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0: ja alles klar.
1: Ja, schönen guten Morgen. Wir starten heute zusammen in den Tag an dem Dienstag, 14. Juli. Es wird ein bisschen schwül, sagt man so hübsch. Also irgendwie ein bisschen nass, aber irgendwie auch ein bisschen sonnig und irgendwie auch ein bisschen heiß. Aber zusammen starten wir in den Dienstag und es wird hübsch. Guten Morgen.

0: Schönen guten Morgen, Zürich. Wir haben Dienstag, den 14. Juli, 13 ab 5. Ich hoffe, du hast deinen Wecker schön pünktlich gestellt, bist gut aufgestanden. Nicht, dass du dann noch das Postauto verpasst.
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0: Wie macht eigentlich das Postauto?
6: Tütüt.
7: Nein.
0: Also wie?
7: Was? Wie macht das Postauto?
0: Ja, wie macht das Postauto?
7: Nein,
6: es hupt. Es hupt doch. Ich bin letztes Mal mit
7: geile.
6: Das Postauto.
0: Ja.
6: Aha. Tüdü.
0: Wie genau?
6: Tüdü.
0: Das ist?
6: Das Postauto.
8: Postauto. Tüdü.
0: Wie?
8: Weiß ich nicht, ich bin zu lange nicht mehr gewesen.
0: Wie macht eigentlich das Postauto?
9: Tüdato, Postauto, fahrt im Dreck. Ohne Speck.
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0: Waving Flag. Ist es ein bisschen brutal, der WM-Song von 2022 jetzt zu hören, wo die Schweizer Nazi nicht mehr in der WM 2026 mit dabei ist. Was sagt ihr? Wer beginnt jetzt trotzdem, wenn wir nicht mehr da sind?
1: Ich tippe nicht mehr. Ich bin Eidgenoss. Also, es steht draussen Frage FIFA, Mafia, hey, geh nochmal.
0: Okay, oder so. In dem Fall Zeit für Good News.
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0: Von der Eli Ferisik.
3: Stell dir vor, du liegst in einer Tropennacht, wie wir sie jetzt gerade haben, im Bett und das kühlt dich einfach ab. Genau das entwickelt jetzt die Hochschule Luzern. Ein Kühlbett für heisse Nächte. Die Idee ist simpel. Ein Schlauch saugt die Luft von außen rein. Die kann bei Bedarf noch etwas abgekühlt werden und bloßt sie dann in eine spezielle Bettdecke. Von dort aus strömt sie dann direkt zu deinem Körper und deinem Kopf und du kannst endlich wieder happy schlafen. Laut der Hochschule wäre das generell die Lösung. In Zukunft sollte man nicht mehr das ganze Haus abkühlen, sondern nur noch die Orte, wo es wirklich etwas bringt. Das spart Energie und jeder kann es so kühl haben, wie es ihm passt. Kaufen kann man das Bett leider noch nicht, aber falls potenzielle Investoren gerade zuhören, bitte Gas geben, wir schwitzen und möchten so schnell wie möglich Good News for Good Nights.
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0: Ja, so eine Abkühlung könnte man definitiv brauchen heute. Und ich kann dir schon mal verraten, es ist so schwül im Moment. Da hebt deine Frise definitiv nicht lange. Also ich habe es gestern probiert mit Locken machen. Hat gerade mal 2 Minuten gehabt. Also definitiv heisse Temperaturen angesagt. Auch wieder heute mit um die 30 Grad. Morgen dann wieder dasselbe. Und auch die nächsten paar Tage dazu gibt es immer wieder ein bisschen Regentropfen, wenn nicht sogar ein bisschen Gewitter. Aber Achtung, die Sonne mag trotzdem hier und da ein bisschen durchdrücken.
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0: Keine einzige Meldung bei mir auf dem Schirm. Weiterhin eine gute Fahrt.

0: Dienstag, der 14. Juli, 10 vor 6 Uhr. Und heute noch ein Special Guest.
1: Hallo zusammen, ich bin der Paschi, heute auf Energy, voll und direkt bei dir und in dir und auf dir.
0: Ja, so genau haben wir es gar nicht wissen. Gut aufstehen.

0: Schönen guten Morgen, du hörst Energy Zürich, das war Christina Aguilera. Und wir haben ein News-Update parat für dich.
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0: Das kommt direkt von der Elli Ferisi.
2: Die USA haben den Iran die dritte Nacht in Folge bombardiert. Laut CNN plante Donald Trump nämlich, die absolute Kontrolle über die Straße von Hormuz zu haben. Der US-Präsident hat noch keine Angaben zum Zeitplan gemacht. Aber er will Geld für die Rolle als Schutzengel von der Meerenge einfordern. Konkret wird er die Durchfahrt mit 20% von der transportierten Fracht belasten. Der Iran lehnt das ab und darum droht der Konflikt sich weiter zu verschärfen. Machtwechsel mit dem Vorschlaghammer. Das ungarische Parlament hat den Präsident Tamás Suljok abgesetzt. Möglich gemacht hat das eine Verfassungsänderung der neuen Regierung. Die Kritiker werfen dem Regierungschef Peter Modjor jetzt vor, genau das zu machen, was er Viktor Orban immer vorgeworfen hat. Die Verfassung so zu ändern, dass sie ihm politisch nütze. Die Stadt Zug hat auf einmal ein riesiges Stück Werbegeschichte zurück. Beim Abriss von einem Gebäude beim Bahnhof ist ein Wandbild von 1941 aufgetaucht, mit einer Bernini-Nähmaschine im Retro-Stil drauf. Wie es SRF berichtet, ist das 85-jährige Bild bis auf einen weissen Streifen im Originalzustand. Und für Fachleute eine kleine Sensation, weil solche alte Fassadenreklamen fast verschwunden sind. Lang wird es aber leider nicht sichtbar bleiben. In 1 bis 2 Jahren wird es von einem Neubau wieder verdeckt sein.
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0: Oh, so schön. Endlich wieder mal ein bisschen Regen. Hörst du wahrscheinlich etwa 1000 Mal in der Kaffeepause den Satz. Aber so eine Abkühlung gibt es eben eigentlich gar nicht, wie wir eigentlich meinen. Weil wir haben gleich die 28 bis 32 Grad angesagt. Aber eben dafür vor allem gegen den späteren Nachmittag immer wieder ein bisschen Regen und sogar ein bisschen Sommergewitter.
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0: Hey, sorry, aber 2 ab 6, Dienstag, 14. Juli, keine einzige Staumeldung bei mir auf dem Schirm. Kann genau so weitergehen. Bitte, gute Fahrt.
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0: Grüezi, guten Morgen. Ich bin noch ein bisschen müde, muss ich ganz ehrlich zugeben, weil gestern grosse Energy Live Session mit unserem Baschi, aber er hat Dinge gesagt im Nachhinein beim Interview, es sei verschissen gewesen.
4: Wir sind hier unter freiem Himmel. Am See hat es wunderbare Möwen oder Vögel. Und irgendwie war das Klavieren so anziehend gewesen für den Vogel, dass er sich entleert hat über dem Kopf von meinem Pianist. An dieser Stelle, ich hoffe nicht, dass da noch eine Rechnung auf mich zugeflogen kommt. Nein, ist alles gut. Nein, das gehört dazu. Das ist Kollateralschaden. Ah, ja. Du siehst, ich bin ganz durch den Wind und möchte jetzt eigentlich nur noch heim.
0: Ja, wir haben dann auch irgendwann heimgelassen, aber zuerst noch ein bisschen gefeiert mit ihm, vor allem wegen Schweizer Nazi und so, bringen heim etc. Und Achtung, er hat einen riesen Auftritt angelegt, wie er überhaupt zu dieser Location gekommen ist und wie er dann wieder gegangen ist. Nebst dem, dass er noch verschissen worden ist. So, alles ein bisschen Gossip rund um die Energy Live Session. Hörst du nachher in ein paar wenige Minuten. Gutes Aufwachen.

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0: Jetzt in Zürich, wir haben Dienstag, den 14. Juli, 10 ab 6. Ich bin Anja Schäubin und noch ein bisschen müde, weil es ist gestern doch noch ein bisschen länger geworden.
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0: Ja, ein riesen Fest haben wir gehabt beim Mönchhof am See mit dem Baschi gestern. Was war dein Highlight gewesen?
2: Das Highlight ist natürlich umbringen. Hi, wie sie kommen ja heute heim.
0: Ja, richtig. Sie haben also alle sehr hübsch mitgesungen. Bin ich sehr beeindruckt gewesen. Heute kommt der Schweizer Nazi am 12. Uhr beim Turbinenplatz in Zürich. Endlich wieder vorbei von ihrer WM. Und wir können sie dann dort noch ein bisschen abfeiern etc. Aber wir wollen jetzt zuerst noch mal schnell über den Baschi reden. Ihr seid ja alle richtig angelegt gewesen.
3: Ich habe von seinem 20-jährigen Jubiläum hat er ein Trikot rausgegeben. Hinten auf dem Rücken steht Baschi mit der Nummer vom 20-jährigen Jubiläum, sprich 20. Und vorne drauf ist sein Emblem mit dem Kopf von Baschi drauf.
0: Sehr schön, genau so wie es muss sein. Und er hat ja auch ein riesen Entering angelegt. Also nicht einfach nur nach 15, sondern wir sind ja am See gewesen. Das hat er auch so ausgenutzt.
4: Er ist mit einem Boot hergekommen, wie man den Baschi kennt, mit offenen Armen, wie Gott fast. Oder wer Titanic gesehen hat, den sieht man auch. Und es war wirklich cool gewesen. Und der Abgang war auch toll gewesen. Wieder mit dem Boot zurück.
0: Baschi, hat es dir auch gefallen mit dem Boot?
5: Nein, es schwankt jetzt noch. Mir ist es völlig schlecht und ich muss jetzt gerade mich übergeben. Aber nein, es ist alles gut. Es ist so eine gute Stimmung, die ich gefunden habe. Die Leute haben mitgesungen, die Leute haben aber auch zugelassen. Ja, jetzt wünsche ich allen einen schönen Sommer. Ich hoffe, ich habe ein bisschen trösten nach dem schrecklichen WM aus der Schweiz. Ja, ich wünsche jetzt allen eine schöne Ferien.
0: Ja, danke gleichfalls. Es war natürlich trotzdem der Pleasure gewesen. Die Stimmung war überhaupt nicht schlecht gewesen, nur weil die Nazi jetzt schon rausgefallen ist. Und eben, wir können ja noch feiern. Dann am 12. Uhr beim Turbinenplatz wartet unsere Schweizer Nazi, um noch ein bisschen feiern zusammen. Vielleicht kommt ja auch der Baschi. Who knows?
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0: Hard Running von Ray Dalton hier bei Energy Zürich. Wunderschönen guten Morgen. Ich bin Anja Schäublin. Wir haben 20 ab 6 jetzt gerade mal und sind, glaube ich, alle ein bisschen am Strugglen an diesem typischen Dienstag mit dem Wetter, weil es eben praktisch keinen Regen gegeben hat die letzten Tage und es entsprechend trocken ist, Wassermangel etc. Und vor allem gehen unsere Blümchen auf dem Balkon kaputt.
1: Vielen Dank für die Blumen. Vielen Dank. Wie süß von dir.
0: Also, meine Wege und ich haben auch beschlossen, letzte Woche, hey komm, es ist so schön Wetter und der Sommer, 26 ist definitiv noch nicht vorbei. Wir probieren das jetzt einfach mal, eine runde Blume kaufen für unseren Balkon, um alles ein bisschen aufhübschen. Hat genau 3 Tage funktioniert und nachher sind wirklich alle Blumen vorzutrocken gewesen, alles kaputt gegangen. Und darum bin ich extrem fest froh, dass wir unsere Energy Community haben. Der Alessio ist nämlich Gärtner und hat uns ganz viele gute Tipps, wenn es eben so heiss und so trocken ist, wie können wir Blumen am besten am Leben behalten, Alessio?
2: Wenn die Möglichkeit besteht, dass die Töpfe, wenn du Topfpflanze hast, natürlich ein bisschen an Schatten stellst, oder?
0: Ja.
2: Und dann halt wirklich erst nach Sonnenuntergang Wasser geben und ja, je nach Pflanzengröße viel oder wenig. Das kommt dann ganz darauf an, wie gross die Pflanzen sind.
0: Ich bin euch so hart, haben wir die Pflanzen gekauft. Das ist wirklich wie ein Kind irgendwie, wo du musst pflegen gefühlt. Oh mein Gott, zweiter Tipp.
2: Was vielleicht auch noch so zur Pflege gehört, schneiden, ganze Sommerschnitten und so,
0: das auch noch.
2: Würde ich im Moment nicht, weil die Pflanzen oder die Sträucher, die sind alle so voll im Saft im Moment. Und wenn es nach 6, 37 Grad ist und man die schneidet, dann dünnst du die wie quasi gerade aus und es verbrennt sie.
0: Okay, ist gut. Also ich hoffe jetzt mal auf heute, weil es ist ja doch noch ein bisschen Regen angesagt und dann wird man das Ganze mit dem, mit dem Gießen vielleicht auch erspart. Ich hoffe, deinen Pflanzen geht es gut und dir noch besser heute an dem Dienstag, 14. Juli. Wir machen gerade weiter mit der Rihanna Only Girl. Schönes, gutes Aufstehen.

0: Grüezi Zürich, Beautiful Madness von Michael Patrick Kelly hier bei Energy Zürich. Wir haben Dienstag, den 14. Juli und Elif Erisik hat Good News für uns.
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2: Heute Mittag, abend 12 Uhr, feiern wir unsere Fußballnazi auf dem Turbinenplatz in Zürich. Gleichzeitig legt der Schweizerische Fußballverband aber schon den Boden für die nächste Generation. Und zwar für Mädchis, die auch vom grünen Rasen träumen. Der SFV lanciert nämlich ein neues Nachwuchslabel im Frauenfußball. Build to Grow heisst das Ganze. Und es soll dafür sorgen, dass talentierte Juniorinnen besser gefördert werden. Mit besseren Trainings, besseren Strukturen und Vereinen, die die Mädels wirklich weiter bringen. Spätestens seit der Frauen-EM vom letzten Jahr ist nämlich klar, Fußball ist längstens nicht mehr nur eine Bubensache. Und wenn heute ein Mädchen auf dem Pausenplatz alle schwindelig dribbelt, soll es nicht dabei bleiben bei «Jödje ist der gut», sondern sie soll eine richtige Chance bekommen, damit wir in ein paar Jahren wieder auf dem Turbinenplatz stehen und die nächste Nazi-Generation abfeiern.
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0: Also, ich weiß nicht, ob sich das nur bei mir im Studio so anfühlt, an der Tiefer Strasse, aber Zürich fühlt sich irgendwie ein bisschen an, wie so ein bisschen in der Masoala-Halle. Also, typisch mit etwa 32 Grad, dann am Nachmittag dazu schon ein paar Sonnenstrahlen, aber gegen den späteren Nachmittag kann es auch immer wieder ein bisschen Regen geben, wenn nicht sogar ein bisschen Gewitter am Morgen, und auch den Rest der Woche sieht es nicht gleich aus. Also, immer ein bisschen ein Mischmasch zwischen Sonne, Wolken, Regen und eben heissen Temperaturen.
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0: Dreimal darfst du raten, wo wir natürlich wieder Stau haben, wie fast jeden Morgen. Einmal auf der A3 Westring Zürich, Richtung Chur, Zürich-Chur, Richtung Basel zwischen Urdorf Nord und dem Limmataler Kreuz. Dann A1 Nordring Zürich-Bern Richtung St. Gallen zwischen dem Limmataler Kreuz und dem Gubristunnel. Und A1 St. Gallen Richtung Zürich zwischen dem Rastplatz Balterswil und Zürich-Ost stocken sie im Moment auch. Sonst aber keine weitere Meldungen. Weiterhin eine gute Fahrt.
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0: Schönen guten Morgen, Dienstag, der 14. Juli, du hörst Energy Zürich. Ich bin Anja Schäublin und bin ein bisschen müde von gestern, aber wir hatten einen schönen Abend gehabt.
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0: Also, geschwitzt haben wir vor allem, aber einen herrlichen Sommerabend mit ein bisschen Baschi, mit ein bisschen Sonne, mit ganz wenig Wein.
2: Ich habe ihn eigentlich sehr gut gefunden. Wir haben in einer Stunde zwei Flaschen Wein hineingeklopft. Das hat ein bisschen geholfen, aber ich finde den Baschi sonst schon auch easy. Ist schon recht abgegangen, ist etwas Spezielles. Es hat nur noch die Musik von der Flucht der Karibik gefällt, oder? Er ist einfach ein bisschen mystisch gewesen, oder wie er hinfährt. Und dann der Abend, der von seinem Schiff übernommen ist. Hat schon etwas, oder?
0: Ja, also, es war wirklich sehr dramatisch gewesen. Er ist wirklich so zu der Bühne gekommen, der Baschi, mit dem Schiff. Wir waren aber in Mönchhof am See gewesen. Und die Bühne war wirklich so direkt oberhalb vom Wasser gewesen. Ich durfte moderieren, hatte ultimativ Angst, dass ich mit meinen Haien ins Wasser fallen. Ist aber zum Glück nicht passiert. Aber es hat einen genug dramatischen Auftritt von Baschi mit seinem Boot gegeben.
3: Na, was heisst auf einem Boot, auf einer fucking Superjacht? Okay. Die steht eigentlich sonst in Monaco im Hafen. Zwei nette Leute haben das Boot irgendwie zur Verfügung gestellt. Und ich hatte dort meinen grossen Auftritt gehabt und bin schön in den Hafen vom Mönchhof reingetuckert und habe mich ein bisschen gefühlt wie der Leonardo DiCaprio auf Titanic und habe dann meine Show gemacht, ja.
0: Ja, und es war also sehr lässig gewesen. Das Einzige, was mir wirklich nicht so gefallen hat gestern, ich habe jetzt viel von Baschi seinen Füßen gesehen.
3: Regel Nummer 1, du gehst nie mit Schuhen aufs Boot. Und bis ich dann realisiert habe, dass ich da mit meinen blutigen Füßen auf dem Boden stand und ich bin wirklich, also es gibt Schönes als meine Füße und ich habe dann schnell die Schuhe wieder bekommen, also ich konnte anziehen. Und, ja. Für alle verstörten, traumatisierten Leute in der ersten Reihe, tut mir an dieser Stelle leid.
0: Nein, sie haben es trotzdem gut gehabt.
4: Ja, super, wie immer. Vor allem auch sehr speziell natürlich hier am See. Der Baschi hier in der ersten Reihe, so nah, also ja, Hammer. Können wir nicht toppen. Wenn es so speziell ist, lohnt es sich doppelt.
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0: Hello von der Adele hier bei Energy Zürich. Dienstag, 14. Juli, ich bin Anja Scheubing. Guten Morgen.
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0: Wunderschönes Wetter, die letzten paar Tage mit viel Sonne. Jetzt kippt es aber langsam. Heute Nachmittag kann es wieder ein paar Regentropfen geben, wenn nicht sogar ein bisschen Gewitter. Temperaturen dazu aber gleich bis zu 30 Grad, also ein richtig typischer Schweizer Sommer. Und auch für diesen Sommer, 26, haben sie ja wieder alle probiert, den Sommer zu schreiben. Einerseits natürlich wie letztes Jahr schon Hecht. Ja, schon kein schlechter Versuch. Ist ein Banger, I know. Aber dann ist ja noch Shakira gekommen mit ihrem Versuch. Aber Achtung, Hot Take. Ich sage alle gar keine Chance gegen unsere Schweizer Nazi. Letzte Woche ist das Video vom Embolo und Co. von der Garderobe veröffentlicht worden. Hey, sorry.
2: Ein Sommer wie er früher einmal war.
0: Aber was ist das denn für ein Banger? Der Rudi Carella, also das ist mein absoluter neuer Lieblingssommerhit. Ich finde, der trifft es genau vom Lyrics, nicht?
3: Ja, mit Sonnenschein von Juni.
0: Ja, schön. Vielleicht hat es dich ja auch gepackt und sonst, dass du nicht den ganzen Tag jetzt einen Ohrwurm von dem Song hast, gibt es halt gleich noch ein bisschen One Republic mit Need Your Love. Gutes Aufstehen.

0: Guten Morgen, 10 vor 7 Uhr. Zeit für eine Runde Bärchen und Hasi. Ich gebe es zu, wir sind auch ein bisschen in der Sommerpause bei Energy. Darum hören wir Ihnen ein altes Bärchen Hasi zurück. Aber es lohnt sich, weil der Elvin und Sarah sind also sehr herzig.
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0: Frisch verlobt und immer noch frisch verliebt, hoffentlich, der Elvin und Sarah. Hoi, guten Morgen.
2: Guten Morgen zusammen.
3: Guten Morgen.
4: Guten Morgen.
0: Wie hat er den Antrag gemacht, Sarah?
4: Im Hotel.
0: Das klingt nicht so romantisch.
2: In der Lobby, im Penthouse, wo?
0: Sie sind überhaupt nicht überzogen, im Hotel.
4: Herzige
2: dekoriert
4: und so.
0: Ihr seid schon noch verliebt, oder? Ihr freut euch heiraten und so, steht ihr gleich an die Hochzeit?
4: Natürlich.
3: Definitiv.
0: Also sehr gut. In dem Fall müsst ihr einfach nur ein bisschen warm werden und wach werden, vor allem heute Morgen. Janik, mit wem willst du zuerst spielen?
2: Mit dem Elvin. Wenn du schon so gut dekorierst, dann würde ich noch mehr Sachen von dir wissen. Ist gut?
3: Alles klar, machen wir so.
0: Sarah, dich tun wir auf die andere Leitung. Bis nachher.
4: Nachher.
0: Also Elvin, wir fangen ganz vorne an bei eurer Kennenlerngeschichte. Ihr habt euch bei einem Geburtstagsfest kennengelernt.
3: Jawohl, genau.
0: Dann wollte ich jetzt nämlich wissen, was wünscht sie sich denn als nächstes auf den Geburtstag?
3: Neue Apple Watch.
0: Oh, das ist aber ein teures Geschenk.
3: Ja, wir haben das letzte davon gehabt. Ich glaube, es ist das.
0: Bin ich froh, musst du ihr das kaufen, nicht ich. Habe ich so aufgeschrieben, der Janik hat gerade die zweite Frage parat.
2: Ihr seid ja verlobt und ich will wissen, wohin wünscht sie sich, dass ihr in die Flitterwoche geht?
3: Sie wünscht sich Südafrika.
2: Ah, das ist aber sehr genau. Weißt du auch schon, wohin? In Südafrika.
3: Wir haben eine Bekannte, die dort ein schönes Resort hat. Und von dem ist es drin, dass wir dort eine Flitterwoche machen.
0: Und dann habe ich sonst jetzt extra noch eine Frage für dich vorbereitet. Welches Dessous muss denn Sarah unbedingt in den Koffer packen für die Flitterwoche?
3: Welches Dessous? Schwarze Kettige.
0: Schwarze, wie viel?
3: Schwarzes Knüpft, verkettet.
0: Es verkettet.
2: Tönt spicy.
3: Ja, es ist spicy.
0: Nehmt euch da nicht aus beim Flughafen, so, wenn da so Ketten im Kopf sind.
3: Es sind schon noch so schwarze Lederbanden, so verknotet.
0: Also gut, so klar wollte ich es eigentlich gar nicht wissen.
2: Das wäre eine gute Flitterwoche, das ist schwierig.
0: Also, wir holen schnell Sarah wieder zurück. Da ist sie wieder, Sarah. Oh, hoi. Klar.
4: Hallo.
0: Was wünschst du dir auf den Geburtstag? Was hat er euch gesagt?
5: Neue Uhr.
2: Mhm, was für eine?
5: Ich hoffe jetzt mal eine Apple Watch.
2: Korrekt. Erste Frage. Ja, erster Punkt. Dann sind wir verlobt und es geht bald einmal in die Flitterwoche. Wohin soll es denn bitte schön gehen?
5: Auf Südafrika.
2: Auch schon beschlossene Sache. Mhm. Und jetzt wird es spicy. Jetzt bin ich sehr gespannt. Welches Dessous musst du unbedingt mitnehmen?
5: Ja, da werde ich jetzt mal an meinem Lieblingsdessous denken. Dann so ein schwarzes Lederdessous.
2: Mhm.
0: Bist du noch zufrieden?
5: Ja.
2: Beschreib noch mal, wie das genau aussieht.
0: Ja, ich konnte alle Details wissen.
5: Ja, das ist nicht so viel Stoff.
2: Aha, wir haben von so Ösen, Metallösen und so gehört, also so ein bisschen ledermässig, oder?
5: Ja, genau.
2: Das ist korrekt. Das gibt
0: fast... Richtig! Ich habe wirklich ganz schnell wieder weg von dem, das ist mir zu detailliert jetzt gerade für heute Morgen, aber das ist natürlich richtig 3 von 3 Punkten. Das ist euch ein Vorhochzeitsgeschenk quasi von uns.
5: Ja. Hey, danke vielmals.
0: Bitte gern geschrieben. Hey, danke euch vielmals fürs Mitspielen. Ganz eine schöne Hochzeit und noch schönere Flitterwoche euch zwei.
3: Danke vielmals.

0: Dienstag, 14. Juli. Es ist Punkt 7. Gut aufstehen.
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0: News Update direkt von Elif Erisik.
2: Nach der Brandkatastrophe in einer Bierhalle in Bangkok ist die Zahl der Toten auf 32 gestiegen. Nach erster Erkenntnis könnte ein Kurzschluss an einer Klimaanlage über den Dächern das Feuer ausgelöst haben. Bestätigt ist das aber noch nicht. Die Flammen haben sich extrem schnell ausbreitet, weil im Gebäude und bei der Inneneinrichtung offenbar keine feuerhemmenden Materialien verwendet worden sind. Die Behörden ermitteln jetzt weiter. Die USA haben den Iran die dritte Nacht in Folge bombardiert. Laut CNN plante Donald Trump nämlich, die absolute Kontrolle über die Straße von Hormuz zu haben. Der US-Präsident hat noch keine Angaben zum Zeitplan gemacht, aber er will Geld für Drohnen als Schutzengel von der Meerenge einfordern. Konkret wird die Durchfahrt mit 20% von der transportierten Fracht belasten. Der Iran lehnt das ab und darum droht der Konflikt sich weiter zu verschärfen. Die Stadt Zug hat auf einmal ein riesiges Stück Werbegeschichte zurück. Beim Abriss von einem Gebäude beim Bahnhof ist ein Wandbild von 1941 aufgetaucht, mit einer Bernina-Nähmaschine im Retro-Stil drauf. Wie es SRF berichtet, ist das 85-jährige Bild bis auf einen weissen Streifen im Originalzustand. Und für Fachleute eine kleine Sensation, weil solche alte Fassadenreklamen fast verschwunden sind. Lang wird es aber leider nicht sichtbar bleiben. In 1 bis 2 Jahren wird es von einem Neubau wieder verdeckt sein.
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0: Also ich kann dir schon mal so viel verraten. Es ist so schwül im Moment. Deine Frise hebt wahrscheinlich genau wie meine Locken gestern an der Energy Live Session mit dem Baschi 2 Minuten lang. Wir haben irgendwie recht heiße 32 Grad heute angesagt und im Verlauf des Tages kann es vor allem am Nachmittag auch immer wieder ein bisschen Regen geben. Wenn nicht sogar Gewitter, Mond und eigentlich bis Ende Woche dann nochmal dasselbe. Also immer heiß, aber ein bisschen nass.
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0: Achtung, einmal auf der A3 beim Westring Basel richtig kurz zwischen dem Limmataler Kreuz und Urdorf Nord. Jetzt Stau wegen einem Unfall von vorher, dort bitte langsam und vorsichtig fahren. Dann haben wir die A1 beim Nordring Bern richtig St. Gallen zwischen dem Limmataler Kreuz und dem Gubristunnel stocken es auch. Und nochmal A1 St. Gallen richtig Zürich zwischen dem Rastplatz Balterswil und Zürich Ost, wo du ein bisschen Zeit mehr musst einrechnen. Weiterhin eine gute Fahrt.
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0: Grüezi, Zürich. Achtung, es ist wieder so weit, gell?
4: Und was findest du am besten? Herbst, Frühling, Winter oder Sommerflirt?
5: Schon der Sommer.
4: Wieso?
5: Der Sommer ist einfach hell und ist freundlich und da fühle ich mich eigentlich auch am besten im Sommer. Oder am schönsten.
0: Nein, ihr seid doch immer schön, meine Lieben. Das war übrigens die Magdalena, meine neue Freundin. Habe ich bei einer Strassenumfrage kennengelernt und sie hat mir von ihrem allerersten Sommerflirt erzählt, inklusive Dirty Details, 2 Songs und dann gibt es die ganze Geschichte von der Magdalena. Guten Morgen.

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0: Guten Morgen Zürich, wir haben Dienstag, den 14. Juli, 10.07 Uhr in meinem Blatt, der Shawn Mendes ist das gewesen. Und ich glaube, die Frühlingsgefühle sind langsam aber sicher vorbei, weil jetzt, Achtung, kommen die heissen Summer Flirts. Der Yannick, Roman, Fabi und ich, das ganze Energy Zürich Team, haben gesagt, komm, jetzt im Sommer wollen wir ein bisschen Love Stories hören von euch, also eure allerersten Summer Flirts. Das heisst, ich habe gestern schnell das Mic genommen, bin in Zürich ein bisschen rumgetrümmelt und dann habe ich, Achtung, die Magdalena getroffen. Magdalena, erzähl.
1: Magdalena, magst du mir von deinem allerersten Summer Flirt bei deinem Hot Girl Summer dazu mal erzählen?
2: Ja, also allererst, ich war schon jugendlich und in Frankreich war ich in der Ferien, auf dem Campingplatz. Er hat einen französischen Namen gehabt, das wüsste ich noch, aber ich weiss ehrlich gesagt nicht einmal mehr, was für einen. Wahrscheinlich Audrey oder so ähnlich. Keine Ahnung, das konnte ich fast nicht können. Weil ich in der Schulzeit habe ich zwar nicht so wacker gelernt und ich habe es ein bisschen bereut, dass ich dann nicht mehr sagen konnte. Aber wir haben ein bisschen mehr rumgeschmuset, dann ist es auch gegangen.
0: Was hast du so die schönste Erinnerung mit dem vielleicht André oder wie er auch heisst?
2: Die schönste Erinnerung? Ja, er war sicher sehr ein Hübscher, attraktiv und er hat mich natürlich die schönste gefunden. Das hat mich schon am besten gefallen.
0: Hast du trotzdem noch einen Satz auf Französisch für den Sommer 2026?
2: Schöner Regret, rien.
0: Jawohl, genau so muss es sein. Es ist dann aber doch noch weitergegangen bei der Maggie. Freut dich aber dann erst später, wie genau bis dort an. Denken dran, lebt der Sommer 2026 genau so wie die Magdalena.
2: Schöner Regret, rien.

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0: Dienstag, der 14. Juli, ich bin Anja Schäublin, du hörst Energy Zürich und nicht zu lange rumtrödeln heute Morgen, sonst verpasst du mir noch das Postauto.
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0: Wie macht eigentlich das Postauto?
3: Tütüt.
0: Nein. Also wie?
3: Was? Wie macht das Postauto?
0: Ja, wie macht das Postauto?
3: Nein, es hupt. Es hupt doch. Ich bin letztes Jahr mit
0: dem
3: Postauto.
0: Ja.
3: Aha. Tüdü.
0: Wie genau?
3: Tüdü.
0: Das ist?
3: Das Postauto.
5: Postauto. Dort,
0: Wie?
5: Weiß ich nicht, ich bin zu lange nicht mehr gewesen.
0: Wie macht eigentlich das Postauto?
6: Tütato, Postauto, fahrt im Dreck, ohne Speck.
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0: guten Morgen bei Energy Zürich und Achtung, wir können natürlich nicht nur hot mit dem Jason Derulo, sondern auch schön romantisch. Wir haben es jetzt im Sommer immer ein bisschen von so vergangenen Sommerflirts. Die Magdalena, die ich mal bei einer Strassenumfrage getroffen habe, hat vorher ein bisschen erzählt von seiner, von ihrer Sommerflirt-Geschichte. Und das grösste Takeaway von ihr war...
1: Schöne Rögräterien.
0: Genau, so muss es sein. Wie dramatisch ihre Love-Story von dort mal weitergegangen ist, hören wir dann nachher gerade. Zuerst gibt es aber noch eine Abkühlung von der Elif Erisik.
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3: Stell dir vor, du liegst in einer Tropennacht, wie wir sie jetzt gerade haben, im Bett und das kühlt dich einfach ab. Genau das entwickelt jetzt die Hochschule Luzern. Ein Kühlbett für heisse Nächte. Die Idee ist simpel. Ein Schlauch saugt die Luft von außen rein. Die kann bei Bedarf noch etwas abgekühlt werden und bläst sie dann in eine spezielle Bettdecke. Von dort aus strömt sie dann direkt zu deinem Körper und deinem Kopf und du kannst endlich wieder happy schlafen. Laut der Hochschule wäre das generell die Lösung. In Zukunft sollte man nicht mehr das ganze Haus abkühlen, sondern nur noch die Orte, wo es wirklich etwas bringt. Das spart Energie und jeder kann es so kühl haben, wie es ihm passt. Kaufen kann man das Bett leider noch nicht, aber falls potenzielle Investoren gerade zuhören, bitte Gas geben, wir schwitzen und möchten so schnell wie möglich Good News for Good Nights.
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0: Zürich fühlt sich heute irgendwie ein bisschen an wie eine Masala-Halle, habe ich das Gefühl. Also typig mit etwa 32 Grad. Dann am Nachmittag dazu schon ein paar Sonnenstrahlen. Aber gegen den späteren Nachmittag kann es auch immer wieder ein bisschen Regen geben, wenn nicht sogar ein bisschen Gewitter. Morgen und auch der Rest der Woche sieht es etwa gleich aus. Also immer ein bisschen ein Mischmasch zwischen Sonne, Wolken, Regen und heissen Temperaturen.
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0: Einmal zuerst eine Spezialmeldung in der Nähe vom Bahnhof Regensdorf. Es scheint gerade noch irgendwie ein Grosseinsatz von der Polizei. Man weiss noch nicht genau wieso, wie, wo, was. Aber scheint ein riesen Verkehrschaos. Darum sollte sich ein bisschen mehr Zeit einrechnen oder umfahren. Und sonst die typischen Meldungen, die man sonst schon jeden Morgen fast hört. Achtung, A3 beim Westring Basel richtig kurz zwischen dem Limmataler Kreuz und Urdorf Nord Stau. Dort hat es einen Unfall gegeben. Darum dort bitte auch langsam und vorsichtig fahren. A1 beim Nordring Bern Richtung St. Gallen zwischen dem Limmataler Kreuz und dem Gubristunnel Stockitz und A1 St. Gallen Richtung Zürich zwischen dem Rastplatz Balderschwil und Zürich Ost, wo du auch ein bisschen mehr Zeit musst einrechnen. Weiterhin eine gute Fahrt.
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0: Guten Morgen, Zürich. 20 vor 8 haben wir schon. Und an dem Dienstag, 14. Juli, das war Madonna mit Hang Up. Und das ist, glaube ich, meine absolute neue Lieblingsrubrik, die wir hier bei Energy Zürich haben. Jetzt während dem Sommer haben Fabi, Janik und der Roman und ich gesagt, hey komm, wir wollen über die alten Sommerflirts reden, über die alten Geschichten und so weiter und so fort. Und dann bin ich auf der Straße mit dem Mikrofon und habe Magdalena getroffen. Sie hat mir erzählt von ihrem Sommerflirt von damals und das ist jetzt nicht die Kurzfassung.
1: Ich war schon jugendlich und in Frankreich war ich in der Ferien auf dem Campingplatz. Er hat einen französischen Namen gehabt, das wüsste ich noch. Aber ich weiss ehrlich gesagt nicht einmal, wie was für einen. Wahrscheinlich Audrey oder so ähnlich.
0: Keine Ahnung.
1: Das konnte ich fast nicht können. Weil ich in der Schulzeit habe ich zwar nicht so wacker gelernt und ich habe es ein bisschen bereut, dass ich dann nicht mehr sagen konnte. Aber wir haben ein bisschen mehr rumgeschmuset, dann ist es auch gegangen.
0: Ich finde es so herzig. Denkst du immer gerade zurück an deinen ersten Sommerflirt? Nicht. Aber so ist es dann auf jeden Fall weitergegangen bei der Magdalena.
1: Ja, ich hatte dann schon noch ein paar andere. Aber es war nicht alles Sommer gewesen. Das kann natürlich auch mal ein Winter gewesen sein, ein Herbst oder ein Frühling. Von wegen Flirt.
0: Ja, die Saison spielt ja keine Rolle. Einfach das Motto ist wichtig. Macht es auch so wie die Magdalena.
1: Schöner Regretter wie...

0: Nico Santos, hier bei Energy Zürich. Ich bin Anja Schäubin. Guten Morgen.
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0: Heisser und Zürich. Heute bis zu 30 Grad angesagt. Und so ein Mix aus Sonne und Regen und am Nachmittag vielleicht sogar noch ein paar Gewitterli. Sind wir gestern an der Energy Live Session mit dem Baschi zum Glück alles davon verschont worden. Es ist aber trotzdem sehr, sehr, sehr heiß gewesen. So ein bisschen komisch, tüppig. Es haben sich also alle einen abgeschwitzt. Und darum haben wir gedacht, komm, das ist sicher eine gute Idee bei Mönchhof am See. Der Baschi auf eine Bühne stellen, wo wie direkt über dem Wasser ist. Ihm hat es auch sehr gut gefallen.
2: Nein, es schwankt jetzt noch. Mir ist es völlig schlecht und ich muss jetzt gerade mich übergeben. Aber nein, es ist alles

0: Schönen guten Morgen, wir haben 10 vor 8 hier bei Energy Zürich und Katja ist schon ready.
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0: Katja ist schon ganz früh wach zum Schubidu spielen. Grüezi.
2: Hallo.
0: Erzähl Katja dein Highlight von dieser Woche. Auf was freust du dich am meisten?
2: Zum in die Party gehen.
0: In die Party und in welche?
2: Optiken. Optiken. Ich meistens.
0: Wieso ist das die beste Body dort?
2: Ja, weil es hat immer Liegestühle auf der einen Seite, wo es innen so schön ruhig ist mit so einem Schirm.
0: Kinderfreie Zone.
2: Genau.
0: Aber wirklich. Sehr schön.
2: Eher schon, ja.
0: Okay, Katja, dann hoffe ich, dass du mein absolutes Highlight wirst von dieser Woche, wenn du unseren Schubidu-Song rausfindest. Achtung, ich gebe dir einen schnell.
2: Ja.
0: Könnte man auch in der Body hören, oder?
2: Ja, das sagt mir jetzt gerade gar nichts. Leider.
0: Willst du nicht raten? Willst du einfach weiterschenken?
2: Ja, ich weiß nicht was.
0: Ah, wirklich? Ah, Mann. Ja. Jetzt habe ich mich so gefreut, dass wir heute schon am Dienstag unseren Preis raushauen
2: können. Ja, wäre gut gewesen, aber leider nein.
0: Ja, nun, dann gehen wir einfach zusammen in die Body und werden ein bisschen braun und freuen uns auf den weiteren Sommer 26. Danke trotzdem, liebe Katja.
2: Danke dir vielmals.
0: Tschüss.
2: Tschüss, tschau.
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6: Guten Morgen Zürich, es ist jetzt ein Punkt 8 und Elli Ferisik hat uns ein News-Update.
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8: Nach der Brandkatastrophe in einer Bierhalle in Bangkok ist die Zahl der Toten auf 32 gestiegen. Nach erster Erkenntnis könnte ein Kurzschluss an einer Klimaanlage über den Dächern das Feuer ausgelöst haben. Bestätigt ist das aber noch nicht. Die Flammen haben sich extrem schnell ausbreitet, weil im Gebäude und bei der Inneneinrichtung offenbar keine feuerhemmenden Materialien verwendet worden sind. Die Behörden ermitteln jetzt weiter. Du könntest gerade live im Internet gesehen sein, ohne dass du es weisst. Eine Recherche vom SRF hat in der Schweiz rund 75 ungesicherte Überwachungskameras gefunden, wo jeder frei darauf zugreifen kann. Die Bilder zeigen unter anderem Hauseingänge, Gärten, Läden und sogar Kinder am Pool. Teilweise wird das ohne Zustimmung live ins Internet übertragen. Die Kamerabesitzer sollen darum ihr Passwort und Updates prüfen und den öffentlichen Zugriff sperren. Sie kommen endlich heim. Unsere Fussball-Nazi ist auf dem Weg in die Schweiz und Zürich macht sich parat für einen riesigen Willkommensempfang. Ab 12 Uhr wird auf dem Turbinenplatz offiziell mit dem ganzen Team gefeiert. Am Flughafen hingegen gibt es keinen Fanempfang. Aus Platzgründen verlor die Schweizer Nazi das Gelände nämlich direkt über den Seitenausgang. Wer also mitfeiern will, muss direkt zum Turbinenplatz kommen.
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6: Ach, so schön. Endlich wieder mal ein bisschen Regen. Du hörst wahrscheinlich etwa 1000 Mal den Satz in der Kaffeepause. Aber so eine Abkühlung gibt es eben eigentlich gar nicht, weil wir haben gleich um die 28 bis 32 Grad angesagt. Aber eben dafür, vor allem gegen den späteren Nachmittag, dann immer wieder ein bisschen Regen und sogar ein bisschen ein Sommergewitter.
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6: Zuerst schnell Spezialmeldung. In der Nähe vom Bahnhof Regensdorf haben es scheint gerade noch einen grossen Einsatz von der Polizei. Man weiss noch nicht genau wieso, aber scheint es ein riesen Verkehrschaos dort. Darum dort sicher ein bisschen mehr Zeit einrechnen oder umfahren. Sonst haben wir weiter noch auf der A3 beim Westring Basel Richtung Chur zwischen dem Limmataler Kreuz und Urdorf Nordstau. Wegen einem Unfall von vorher dort bitte auch langsam und vorsichtig fahren. A1 beim Nordring, Bern Richtung St. Gallen zwischen dem Limmataler Kreuz und dem Gubristunnel stocken und nochmal A1 St. Gallen Richtung Zürich zwischen dem Rastplatz Balterswil und Zürich Ost, wo du ein bisschen mehr Zeit einrechnen musst. Weiterhin eine gute Fahrt.
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6: Guten Morgen Zürich, ich hoffe, du startest heute genauso in den Tag, wie es unser Baschi empfiehlt.
11: Authentisch, intim und wunderschön.
6: Jawohl, ist natürlich die Beschreibung von unserer gestrigen Energy Live Session beim Mönchhof am See mit dem Baschi. Und also, ich kann schon so viel verraten, so wie er auf die Stage gekommen ist mit dem Boot, Nicht schlecht.
11: Na, was heisst auf einem Boot, auf einer fucking Superjacht? Die steht eigentlich sonst in Monaco im Hafen. Zwei nette Leute haben das Boot irgendwie zur Verfügung gestellt. Und ich hatte dort meinen grossen Auftritt gehabt und bin schön in den Hafen vom Mönchhof reingetuckert und habe mich ein bisschen gefühlt wie der Leonardo DiCaprio in Titanic. Und habe dann meine Show gemacht, ja.
6: Ja, er hat nicht ganz so ausgesehen, aber es war trotzdem wirklich super gewesen. Aber etwas hat ihn dann wirklich wortwörtlich angeschissen. Er hat es uns im Interview dann nachher ganz ehrlich gesagt, was es war. Hörst du dann in zwei Songs. Gut aufstehen.

0: Guten Morgen Zürich, es fühlt sich heute immer noch ein bisschen an wie in the middle of the night. Wir sind gestern lang wach geblieben, wir haben ja noch einiges zu tun gehabt.
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0: Ich wollte eigentlich gar nicht so lange bleiben, ich wollte eigentlich früh heim, weil ich dachte, ich muss wieder am Morgen um 4 Uhr aufstehen wegen Morgenshow und so, aber es war mega cool, es hat Dinge mega Spass gemacht. Hat es euch auch gefallen?
2: Mega, einfach nur mega. Mit dieser Stimmung und Atmosphäre hier am See, einfach nur mega. Und vor allem, ich habe es nicht erwartet so, ich bin da hingekommen und gefunden, wow.
0: Ja, wow, er hat ja einen riesen Entrance gemacht, unser Baschi. Er ist wirklich mit dem Boot zu dieser Bühne angefahren, nachher Open Air, riesen Stimmung gewesen, alle haben mega laut mitgesungen. Nachher ist das Konzert fertig gewesen und dann ist unsere Energy-Reporterin Tana Paffrath zu ihm gegangen, hat das Interview geführt mit ihm und hat ihn gefragt, was hat auf die Bühne geschissen, Baschi?
3: Nein, nicht ich, ausnahmsweise mal, nein, wir sind hier unter freiem Himmel, am See hat es wunderbare Möwen oder Vögel. Und irgendwie war das Klavieren so anziehend für den Vogel, dass er sich entleert hat über dem Kopf von meinem Pianist. An dieser Stelle, ich hoffe nicht, dass da noch eine Rechnung auf mich zugeflogen kommt. Nein, ist alles gut. Nein, das gehört dazu. Das ist Kollateralschaden. Du siehst, ich bin ganz durch den Wind und möchte jetzt eigentlich nur noch heim.
0: Es war wirklich so gut. Also, wir haben ihn dann auch irgendwann heim nach dem Interview, aber er hat dann müssen das Klavier putzen und dann hat es ein bisschen schräg gedünnt und so. Also, es ist wirklich, oh mein Gott, es ist ultra lustig. Er hat wahrscheinlich auch noch nie erlebt in seiner Karriere. Und vor allem zufrieden war er mit dem Publikum.
3: Nein, es war natürlich wunderschön. Ich hatte wirklich eine Gänsehaut gehabt. Die Leute sind am Start gewesen. Die Leute haben die Freude gehabt. Ich habe nur in strahlende Gesichter hineingeschaut. Es durchmischt Publikum, jung und alt und nein, es hat mich richtig gefreut.
0: Und egal von welcher Perspektive, sie waren auch zufrieden gewesen mit dir, Baschi.
4: Ja, super, wie immer. Vor allem auch sehr speziell natürlich hier am See. Der Baschi hier in der ersten Reihe, so nahe, also ja, Hammer. Können wir nicht toppen. Wenn es so speziell ist, lohnt es sich doppelt.
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0: Morgen, du hörst Energy Zürich, ich bin Anja Schäublin. Ich hoffe, dir geht's gut, weil meine Blumen auf dem Balkon, denen geht's schlecht. Wir haben letzte Woche in der WG beschlossen, komm, okay, wir probieren es jetzt den Sommer. Wir gehen in die Jumbo, kaufen die Blumen, machen unseren Balkon hübsch. Wir haben etwa 300 Steine gelassen. Und es ist genau etwa 3 Tage gegangen und nachher sind alle wirklich auf dem Balkon wortwörtlich verbrannt. Also die sind furztrocken gewesen. Alle Blumen, die kannst du jetzt eigentlich kübeln. Keine Ahnung, ob wir die noch retten können oder nicht. Die einzige Hoffnung besteht noch beim Alessio, unser Gärtner von der Energy Community. Er hat Tipps für uns auf Lager.
1: Einen Garten pflegen, ohne literweise Wasser zu brauchen, wenn die Möglichkeit besteht, dass die Töpfe, wenn du Pflanzen hast, natürlich ein bisschen an Schatten stellen. Oder? Und er halt wirklich erst nach Sonnenuntergang Wasser geben und ja, je nach Pflanzengröße viel oder wenig. Das kommt dann ganz darauf an, wie gross die Pflanzen sind.
0: Ah, ist irgendwie schwierig. Wir haben eine Dachterrasse, der mit dem Schatten ist wirklich... Ja, wir müssen den Schirm auftun oder so, ich weiß auch nicht. Aber vielleicht geht es dir ja gleich darum, der Alessio hat noch einen zweiten Tipp.
1: Was vielleicht auch noch so zur Pflege gehört, schneiden. Ganze Sommerschnitten und so würde ich im Moment nicht, weil die Pflanzen oder die Sträucher, die sind alle so voll im Saft im Moment. Und wenn es nach 6, 37 Grad ist und man die schneidet, dann dünnst du die wie quasi gerade aus und es verbrennt sie.
0: Wir haben gar nichts mehr zum Schneiden, das ist alles so trocken wie uns auf dem Balkon. Und vor allem das grösste Problem, hat jemand einen Tipp, was bringt jetzt eine Mami am Sonntag für einen Blumenstrauß?
2: Oder als Mann kann man einfach Trockenblumen schenken, die sind so schön und die heben so gut und so lang und die kannst du einfach in eine hübsche Vase anstellen und die sehen einfach super aus.
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0: Guten Morgen, Zürich. 8:30 am Morgen, Dienstag, 14. Juli. High Hopes haben wir auch gehabt, rund um die WM mit unserer Schweizer Nazi. Aber spielt keine Rolle. Wir sind trotzdem stolz. Und sie kommen ja schon gleich wieder heim.
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0: Elif Erisik.
2: Heute Mittag, abend 12 Uhr, feiern wir unsere Fußballnazi auf dem Turbinenplatz in Zürich. Gleichzeitig legt der Schweizerische Fußballverband aber schon den Boden für die nächste Generation. Und zwar für Mädchis, die auch vom grünen Rasen träumen. Der SFV lanciert nämlich ein neues Nachwuchslabel im Frauenfußball. Build to Grow heisst das Ganze. Und es soll dafür sorgen, dass talentierte Juniorinnen besser gefördert werden. Mit besseren Trainings, besseren Strukturen und Vereinen, die die Mädels wirklich wieder. Spätestens seit der Frauen-EM vom letzten Jahr ist nämlich klar, Fußball ist längstens nicht mehr nur eine Bubensache. Und wenn heute ein Mädchen auf dem Pausenplatz alle schwindelig dribbelt, soll es nicht dabei bleiben bei «Jödje ist der gut», sondern sie soll eine richtige Chance bekommen, damit wir in ein paar Jahren wieder auf dem Turbinenplatz stehen und die nächste Nazi-Generation abfeiern.
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0: Töppig, schwül, nenn es wie du willst, aber es wird heute zwar warm mit 28 bis 32 Grad, aber eben gleich noch so ein bisschen komisches Wetter mit Wolken. Am Nachmittag dann noch Regen und ein bisschen Gewitter dazu. Und auch die nächsten paar Tage geht es etwas so weiter. Also immer wieder kleine Sonnenstrahlen, die man durchdrücken kann, zum Glück. Aber trotzdem eben noch ein bisschen Regen.
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0: Achtung, einmal auf der A3 beim Westring Basel richtig kurz zwischen dem Limmataler Kreuz und Urdorf Nordstaut wegen einem Unfall von heute Morgen. Dort bitte weiterhin langsam und vorsichtig fahren. Dann haben wir noch die A1 beim Nordring Bern richtig St. Gallen zwischen dem Limmataler Kreuz und dem Gubristunnel Stockitz und St. Gallen richtig Zürich zwischen dem Raschplatz Balderschwil und Zürich Ost. Und auch ein bisschen mehr Zeit rechnen. Weiterhin eine gute Fahrt und komm gut ans Ziel.
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Guten Morgen, Dienstag, der 14. Juli. Wir haben 20 vor 8. Ich bin Anja Schalbindl, los ist Energy Zürich. Und ich hoffe, du bist schön gut ausgeschlafen und bist nicht allzu müde noch von gestern von der Energy Live Session mit dem Baschi zusammen. Wenn du auch dabei gewesen bist, beim Mönchhof am See sind wir gewesen. Und ich muss sagen, ich war ein bisschen angespannt gewesen bevor der Live Session, weil fliegt die Schweiz einfach aus der WM raus und dann haben wir die Live Session mit dem Mr. WM Song mit Bringen High. Aber ihr habt ganz laut mitgesungen.

0: Hübsch. Also wir haben es trotzdem sehr, sehr gut gemacht. Es hat super getönt, aber wir haben uns dann natürlich trotzdem gefragt, ja, jetzt, wenn die Schweiz draußen ist bei der WM, wer bringt denn den heim?
1: Frankreich, eindeutig.
0: Okay, ja, zweiter Guess.
2: Ich bin ehrlich Argentinien, aber ich habe gehofft für die Schweiz, aber es sieht gut aus für Argentinien. Also ich bin nicht für Argentinien, ich bin für Frankreich und Spanien. Weil ich bin ein Achtel Franzose und Spanien wegen Lamine Yamal.
0: Ja, finde ich eigentlich auch nicht schlecht. Aber wenn wir ihn schon vor der Nase haben, den Baschi, den müssen wir den Mr. WM-Song eigentlich gerade selber fragen.
3: Am Schluss des Tages hoffe ich ein bisschen auf die Engländer. Aber wahrscheinlich sind es die Franzosen, ja. Solange nicht Argentinien ist alles gut.
0: Ja, finde ich auch. Also sorry, Argentinien ist jetzt wirklich... Also wenn die uns schon so raushauen, das wäre jetzt ein bisschen brutal, wenn die noch werden. Mein Guess ist eigentlich sowieso, so wie er sagt.
4: Ich tippe nichts mehr, ich bin Eidgenoss. Also, es steht draussen Frage FIFA, Mafia, hey, geh nochmal.
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0: Ja, bravo, genau so tönt's, wenn die Helene Fischer singt für heute Abend. Ich hoffe, es bleibt trocken. Mit ihrer 360-Grad-Tour ist sie im letzten. Und auch wenn du jetzt nicht unbedingt Schlager-Fan bist, glaub mir, die Show, die die Frau anlegt oder wird anlegen, wird wirklich sehr, sehr krass. Fast so krass wie der Petrus, der ein richtiges Mischmasch anzaubert heute. Zwar mit warmen 28 bis 32 Grad, aber gleich eben ein bisschen goldiges Sonnenlicht, gemixt mit Wolken, Regen und sogar ein bisschen Gewitter. Gutes Ausstatt, Zürich, und viel Spass, wenn du gehst.

0: Juli, 10 von 9 sind noch mitten im Summerbreak. Darum gibt es eine Best-of-Version von unserem Bärchen und Hasi.
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0: Frisch verlobt und immer noch frisch verliebt, hoffentlich, der Elvin und Sarah. Hoi, guten Morgen.
2: Guten Morgen zusammen.
3: Guten Morgen.
4: Guten Morgen.
0: Wie hat er den Antrag gemacht, Sarah?
4: Im Hotel.
0: Das klingt nicht so romantisch.
2: In der Lobby, im Penthouse, wo?
0: Sie sind überhaupt nicht überzogen. Im Hotel.
4: So herzige
2: dekoriert
4: und so.
0: Ihr seid schon noch verliebt, oder? Ihr freut euch heiraten und so, steht ihr gleich an die Hochzeit?
4: Natürlich.
3: Definitiv.
0: Also,
3: definitiv.
0: Sehr gut. In dem Fall müsst ihr einfach noch ein bisschen warm werden und wach werden, vor allem heute Morgen. Janik, mit wem willst du zuerst spielen?
2: Mit dem Elvin. Wenn du schon so gut dekorierst, dann will ich noch mehr Sachen von dir wissen. Ist gut?
3: Alles klar, machen wir so.
0: Sarah, dich tun wir auf die andere Leitung. Bis nachher.
4: Nachher.
0: Also, Elvin, wir fangen ganz vorne an bei eurer Kennenlerngeschichte. Ihr habt euch bei einem Geburtstagsfest kennengelernt.
3: Jawohl, genau.
0: Dann wollte ich jetzt nämlich wissen, was wünscht sie sich denn als nächstes auf den Geburtstag?
3: Neue Apple Watch.
0: Oh, das ist aber ein teures Geschenk.
3: Ja, wir haben letztens davon gehabt. Ich glaube, es ist das.
0: Bin ich froh, musst du ihr das kaufen, nicht ich. Habe ich so aufgeschrieben. Janik hat gerade die zweite Frage parat.
2: Ihr seid ja verlobt und ich will wissen, wohin wünscht sie sich, dass ihr in die Flitterwoche geht?
3: Die wünscht sich Südafrika.
2: Ah, das ist aber sehr genau. Ja. Weißt du auch schon, wohin in Südafrika?
3: Wir haben eine Bekannte, die dort ein schönes Resort hat. Und von dem ist es drin, dass wir dort eine Flitterwoche machen.
0: Und dann habe ich sonst jetzt extra noch eine Frage für dich vor. Bereitet, welches Dessous muss denn Sarah unbedingt in den Koffer packen für die Flitterwoche?
3: Welches Dessous? Schwarze Kettige.
0: Schwarze, wie viel?
3: Das schwarze Knöpfe verkettet.
0: Es verkettet?
2: Tönt spicy.
3: Ja, es ist spicy.
0: Nehmt euch da nicht aus dem Flughafen, so, wenn da so Ketten im Kopf sind.
3: Es sind schon noch so schwarze Lederbanden, die so verknotet.
0: Also gut, so klar wollte ich es eigentlich gar nicht wissen.
2: Das wäre eine gute Flitterwoche, das ist schlimm.
0: Also, wir holen schnell Sarah wieder zurück. Da ist sie wieder, Sarah.
3: Oh,
0: hoi.
4: Hallo.
0: Was wünschst du dir auf den Geburtstag? Was hat er euch gesagt?
5: Neue Uhr.
2: Mhm, was für eine?
5: Ich hoffe jetzt mal eine Apple Watch.
2: Korrekt. Erste Frage. Ja, erster Punkt. Dann sind wir verlobt und es geht bald einmal in die Flitterwoche. Wohin soll es denn bitte schön gehen?
5: Auf Südafrika.
2: Auch schon beschlossene Sache. Und jetzt wird es spicy. Jetzt bin ich sehr gespannt. Welches Dessous musst du unbedingt mitnehmen?
5: Ja, da werde ich jetzt mal aus meinem Lieblingsdessous denken. Dann so ein schwarzes Lederdessous.
2: Mhm.
0: Bist du nicht zufrieden?
5: Ja.
2: Beschreib noch mal, wie das genau aussieht.
0: Ja, ich konnte alle Details wissen.
5: Ja,
0: das
5: hat nicht so viel Stoff.
2: Aha, wir haben von so Ösen, Metallösen und so gehört, also so ein bisschen ledermässig, oder?
5: Ja, genau.
2: Das ist korrekt. Das ist korrekt. Das gibt
0: richtig! Ich komme wirklich ganz schnell wieder weg von dem Dessous. Das ist mir zu detailliert jetzt gerade für heute Morgen. Aber das ist natürlich richtig 3 von 3 Punkten. Das ist euch ein Vorhochzeitsgeschenk quasi von uns.
4: Hey, danke vielmals.
0: Bitte gern geschehen. Hey, danke euch vielmals fürs Mitspielen. Ganz eine schöne Hochzeit dann und eine schönere Flitterwoche euch zwei.
3: Danke vielmals.
0: Danke.
2: Macht's gut.
0: Tschüss zusammen.
3: Macht's gut. Ciao.

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2: Guten Morgen, es gibt ein News-Update von Deli Ferisik.
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4: Genf soll das Finanzhirn hinter einem mächtigen Mafia-Clan Senese sein. Wie CH Media berichtet, ist der Mann mit italienischen Wurzeln Anfang Jahr in der Schweiz verhaftet worden. Die Ermittler werfen ihm vor, für den Clan von der Camorra Millionenbeträge gewaschen und ein ganzes Finanzsystem aufgebaut zu haben. Vom einfachen Treuhänder soll er zum Partner und Finanzier aufgestiegen sein. Schon 2020 ist er zu Rom in Abwesenheit zu 7 Jahren Haft verurteilt worden. In der Schweiz ist er aber bis Anfang 2026 auf freiem Fuß geblieben. Du könntest gerade live im Internet gesehen sein, ohne dass du es weisst. Eine Recherche vom SRF hat in der Schweiz rund 75 ungesicherte Überwachungskameras gefunden, wo jeder frei darauf zugreifen kann. Die Bilder zeigen unter anderem Hauseingänge, Gärten, Läden und sogar Kinder am Pool. Teilweise wird das ohne Zustimmung live ins Internet übertragen. Die Kamerabesitzer sollen darum ihr Passwort und Updates prüfen und den öffentlichen Zugriff sperren. Sie kommen endlich heim. Unsere Fussball-Nazi ist auf dem Weg in die Schweiz und Zürich macht sich parat für einen riesigen Willkommensempfang. Ab 12 Uhr wird auf dem Turbinenplatz offiziell mit dem ganzen Team gefeiert. Am Flughafen hingegen gibt es keinen Fanempfang. Aus Platzgründen verlor die Schweizer Nazi das Gelände nämlich direkt über den Seitenausgang. Wer also mitfeiern will, muss direkt zum Turbinenplatz kommen.
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2: Ja, stellenweise mag die Sonne gerade noch ein bisschen durchdrücken, aber es kippt im Verlauf des Tages leider immer ein bisschen mehr. Vor allem gegen den Nachmittag ist dann doch noch ein bisschen Regen angesagt, wenn nicht sogar noch ein bisschen Gewitter. Temperaturen für relativ angenehm zwischen 28 bis 32 Grad.
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2: Immer noch mehr oder weniger die gleichen drei Meldungen bei mir auf dem Schirm. Einmal auf der A3 beim Westring Basel Richtung Chur zwischen dem Limmataler Kreuzel und Urdorf Nordstau. Sagen wir Unfall von heute Morgen. Dort bitte langsam und vorsichtig fahren. A1 beim Nordring Bern Richtung St. Gallen zwischen dem Limmataler Kreuzel und dem Gubristunnel stocken es auch. Und dann noch St. Gallen Richtung Zürich zwischen dem Raschplatz Balterschwil und Zürich Ost. Wo es sicher echt mehr Zeit musst einrechnen. Weiterhin eine gute Fahrt.
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2: Guten Morgen, zusammen starten wir in der Dienstag. Es ist 2 ab 9 Uhr und wir starten gerade mit einem meiner absoluten Favorite Songs für diesen Sommer. Gibt es zwar schon relativ lang, aber man kann einfach so easy mitwippen und mitsingen. Der ist einfach zum Geniessen. Guten Morgen.

0: It's David Guetta on One Republic, Top Energy Zürich. Schönen guten Morgen. Ich bin Anja Schäublin und wir haben genau 8:45 jetzt gerade. Und Achtung, wir steigen schnell ein. Nein, also sorry, das klingt noch nicht nach einem richtigen Postauto. Nochmal. Jawohl, so tönt das Postauto, oder?
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0: Wie macht eigentlich das Postauto?
4: Tütüt.
0: Nein. Also wie?
4: Warte, wie?
3: Was, wie macht das Postauto?
0: Ja, wie macht das Postauto?
4: Tütüt.
3: Es hupt. Es hupt doch. Ich bin letztens gerade mit
4: geile.
3: Das Postauto.
0: Ja.
3: Aha.
4: Tüdü!
0: Wie genau?
4: Tüdü!
0: Das ist?
3: Das Postauto.
5: Postauto. Tüdü.
0: Wie?
5: Weiß ich nicht, ich bin zu lange nicht mehr gewesen.
0: Wie macht eigentlich das Postauto?
6: Tüdato, Postauto, fahrt im Dreck, ohne Speck.
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2: Voll daneben! 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

0: Schönen guten Morgen, wir haben Dienstag, den 14. Juli, 21:30 Uhr, du hörst Energy Zürich, ich bin Anja Schäubin und Katja hat sich netterweise auch noch zu uns zugeschaltet.
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0: Katja ist schon ganz früh wach zum Schubidu spielen. Grüezi.
2: Hallo.
0: Erzähl Katja dein Highlight von dieser Woche. Auf was freust du dich am meisten?
2: Zum in die Party gehen.
0: In die Party und in welche?
2: Opfiken. Gar nicht meistens.
0: Wieso ist das die beste Body dort?
2: Ja, weil es hat immer Liegestühle auf der einen Seite, wo es innen so schön ruhig ist mit so einem Schirm.
0: Kinderfreie Zone.
2: Genau.
0: Aber wirklich. Sehr schön.
2: Eher schon, ja.
0: Okay, Katja, dann hoffe ich, dass du mein absolutes Highlight wirst von dieser Woche, wenn du unseren Schubidu-Song rausfindest. Achtung, ich gebe dir einen schnell.
2: Ja.
0: Könnte man auch in der Body hören, oder?
2: Ja, das fällt mir jetzt gerade gar nicht. Leider.
0: Willst du nicht raten? Willst du einfach weiterschenken?
2: Ja, ich weiß nicht was.
0: Ah, wirklich? Ah, Mann. Ja. Jetzt habe ich mich so gefreut, dass wir heute schon am Dienstag unseren Preis raushauen
2: können. Ja, wäre gut gewesen, aber leider. Nein.
0: Ja, nun, dann gehen wir einfach zusammen in die Body und werden ein bisschen braun und freuen uns auf den weiteren Sommer 26. Danke trotzdem, liebe Katja.
2: Danke dir vielmals.
0: Tschüss.
2: Tschüss, ciao.
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0: Grüezi, guten Morgen. Es ist Punkt 10, Dienstag, der 14. Juli. Du hörst Energy Zürich und Elli Ferisik hat ein News-Update.
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2: Der Grosseinsatz in Regensdorf in Zürich ist beendet. Der Mann, der sich in einer Wohnung verschanzt hat, ist kurz vor den 9 widerstandslos rausgekommen und verhaftet worden. In der frühen Morgenstunde haben die Anwohner Schüsse gemeldet. Später hat die Polizei weitere davon gehört. Die Umgebung beim Bahnhof war stundenlang gesperrt und hat für Verkehrschaos gesorgt. Verletzt worden ist nach aktuellem Stand aber niemand. Ein Treuhänder aus Genf soll das Finanzhirn hinter einem mächtigen Mafia-Clan Senese sein. Wie CH Media berichtet, ist der Mann mit italienischen Wurzeln Anfang Jahr in der Schweiz verhaftet worden. Die Ermittler werfen ihm vor, für den Clan von der Camorra Millionenbeträge gewaschen und ein ganzes Finanzsystem aufgebaut zu haben. Vom einfachen Treuhänder soll er zum Partner und Finanzier aufgestiegen sein. Schon 2020 ist er zu Rom in Abwesenheit zu 7 Jahren Haft verurteilt worden. In der Schweiz ist er aber bis Anfang 2026 auf freiem Fuß geblieben. Der WM-Erfolg von unserer Nazi zahlt sich richtig aus. Für das Viertelfinal gibt es von der FIFA 19 Millionen Dollar Preisgeld. Nach allen Kosten und Steuern sollen im Schweizerischen Fußballverband noch rund 3 Millionen Franken übrig bleiben. Spannend hier dabei: Der sportliche Erfolg war fest einbudgetiert. Wäre die Nazi schon in der Gruppenphase ausgeschieden, hätte das ein Loch in die Kasse gerissen. Der Gewinn fließt jetzt zum Amateur- und Profifußball.
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0: Es wird heiss, aber gleich ein komisches Wetter heute. Eigentlich bis zu 32 Grad angesagt. Am Nachmittag dazu gibt es aber gleich eben nur noch ein bisschen Regen, wenn nicht sogar noch ein bisschen Sommergewitter am späteren Nachmittag. Morgen und auch den Rest der Woche geht es eben ähnlich weiter. Also ein bisschen ein Mischmasch aus Wolken, Regen, Gewitter, aber eben auch ab und zu ein bisschen Sonne.
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0: Genau, so muss es sein. Keine einzige Meldung. Komm gut ans Ziel.
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einfach Sommer.

0: richtig gut.
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1: Und ich liefere uns Deli Ferischik.
2: Der Grosseinsatz in Regensdorf in Zürich ist beendet. Der Mann, der sich in einer Wohnung verschanzt hat, ist kurz vor den 9 widerstandslos rausgekommen und verhaftet worden. In der frühen Morgenstunde haben die Anwohner Schüsse gemeldet. Später hat die Polizei weitere davon gehört. Die Umgebung beim Bahnhof war stundenlang gesperrt und hat für Verkehrschaos gesorgt. Verletzt worden ist nach aktuellem Stand aber niemand. Unsere Welt wird von einer Handvoll Narzissten geführt und auch in den sozialen Medien scheinen sie überall zu sein. Eine US-Studie redet sogar von einer Narzissmus-Epidemie. Das SRF ist diesem Phänomen auf die Spur gegangen und hat mit dem Psychiater Thomas Fuchs geredet. Laut ihm stecke hinter dem dominanten, arroganten Auftreten oft eine tiefe Unsicherheit, innere Leere und das Gefühl, nicht geliebt oder nicht wert zu sein. Die ständige Bewunderung von anderen soll genau das kompensieren. Der Donald Trump gilt für den Psychiater Dodeby als Lehrbuchbeispiel. Der WM-Erfolg von unserer Nazi zahlt sich richtig aus. Für das Viertelfinale gibt es von der FIFA 19 Millionen Dollar Preisgeld. Nach allen Kosten und Steuern sollen im Schweizerischen Fußballverband noch rund 3 Millionen Franken übrig bleiben. Spannend hier dabei, der sportliche Erfolg war fest einbudgetiert. Wäre die Nazi schon in der Gruppenphase ausgeschieden, hätte das ein Loch in die Kasse gerissen. Der Gewinn fließt jetzt zum Amateur- und Profifußball.
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1: Es ist immer mal ein bisschen gewitterig. Heute im Verlauf des Tages, je nachdem, welchem Regenradar, dass man glaubt, wir haben auch verschiedene Modelle im Studio, wo ich so ein bisschen beobachtet bin. Und alle erzählen das ein bisschen etwas anderes. Was wir aber davon ausgehen können, es wird da und dort mal ein bisschen nass werden. Die Temperaturen, die bleiben aber die ganze Woche irgendwas zwischen 30 und 25 Grad.
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1: Standardverkehr auf der üblichen Strecke, jetzt auch 2 Minuten ab der 11. Zwei Meldungen nehmen wir aber schnell in Fokus. Betrifft in der Region Zürich-Aargau die A1 Richtung St. Gallen vom Limmataler Kreuz bis zum Gubrisch-Tunnel. Dort ein Bahnfahrzeug der rechte Fahrstreifen blockiert. Und noch in der Zentralschweiz dort anstehen mindestens 20 Minuten Richtung Gotthard zwischen Rotenburg und Kriens. Kommen gut und sicher an.
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0: man eigentlich wirklich schon fast Temperaturen wie in Austin, Texas, wo Tascha da besingt. Bei Energy an dem Dienstag. Willkommen im hochverdienten Mittag und einen guten.
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0: Und ich komme von Deli Ferischik.
2: Genau in diesem Moment jetzt geht der Willkommensempfang für unsere Nazi-Helden in Zürich los. Heute am Morgen um 4 Uhr sind sie am Flughafen Kloten gelandet und in ein Hotel in der Nähe vom Turbinenplatz gebracht worden. Und genau hier warten schon seit Stunden Hunderte von Fans auf sie. Vor allem auf einen, auf den Breel Embolo. Nach seiner roten Karte hat man noch nicht viel von ihm gesehen oder gehört. Jetzt tritt er zum ersten Mal wieder in der Öffentlichkeit auf. Norddeutschland versinkt im Unwetterchaos. Seit Montagabend ziehen heftige Hitzegewitter mit Starkregen und riesigen Hagelkörnern über die Region. Die sind fast so gross wie Tennisbälle, zertrümmern Autoscheiben und schlagen sogar Löcher in die Hausdächer. Gleichzeitig haben Sturzfluten die Strassen und Keller überflutet. Der Ausnahmezustand soll noch bis heute Abend anhalten. Falls du heute nach dem Mittagessen müde bist, solltest du unbedingt eine Runde pfusen, aber zur richtigen Zeit. Laut einer neuen Studie ist ein Mittagsschlaf zwischen 1 und 2 am effektivsten, weil das zum natürlichen Rhythmus des Körpers passt. Ideal sind hier dabei 10 bis 30 Minuten, sagen die Experten. Das kann die Konzentration fördern, das Gedächtnis und sogar die körperliche Erholung verbessern. Wer aber länger schläft, riskiert, im Tiefschlaf zu landen und dann noch müder aufzuwachen.
0: Ja. Sorry, ich bin gerade schon eingenickt. Was?
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0: Je nachdem, wo das Wunsch kann sein, dass du dann aus dem Mittagsschlaf rausgerissen wirst. Wobei, aktuell sieht es gerade so aus, als ob der Regen erst dann in Nachmittag reinkommt und dann vor allem in die Region Mittelland, was sich dort dann konzentriert. Es kommt jetzt eben ein bisschen darauf an, welches Regenmodell das man gerade ein bisschen anschaut, weil der Regenradar im Fokus ist. Alle zeigen ein bisschen etwas anderes und das heisst eigentlich immer im Umkehrschluss, es kommt, aber wenn, ist relativ schwierig zu sagen. Das heisst, es gibt noch ein bisschen Gewitterung heute definitiv, spätestens im Abend sollten da wirklich mal so ein bisschen noch eine Wand drüber ziehen. Und das ist auch so ein bisschen das für die nächsten paar Tage. Also immer mal sonnig, immer wieder schön, aber immer wieder auch Gewitter möglich.
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0: Da haben wir dafür mehr oder weniger gute Nachrichten. Das heisst einfach Standard stockender Verkehr auf den üblichen Strecken, aber nichts, wo man im Fokus nehmen müssen. Nicht einmal der Gubrist-Tunnel. Wie schön ist das denn?
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0: Willkommen bei Energy und willkommen im Mittag von diesem Dienstag. Wünsche recht einen guten.
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0: Energy an diesem Dienstag und ich bin mir nicht so ganz sicher, soll ich jubeln oder irgendwie immer noch ein Tränchen verdrücken?
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0: Unsere Nazi-Helden sind gelandet. Und ich sage bewusst Helden, weil es ist ja historisch. Wir sind ins Viertelfinale gekommen, aber halt, wie es dann zu Ende gegangen ist, ach, es regt mich immer noch ein bisschen auf. Also vor allem halt wegen dieser huren Schwalbe. Sorry, ich kann es gar nicht anders sagen. Das ist wirklich, die Embolo-Schwalbe nervt mich tierisch. Weißt du, wenn wir 5-6-0 vom Platz gefegt worden wären von Argentinien, hätte man können sagen, hey cool, Viertelfinale, wir sind dabei gewesen, alles Gute, bessere Mannschaft, Dampi, alles sensationell. Aber so ist es ein bisschen schwierig. Und jetzt die Frage an Elif Erischik aus der Energy News Redaktion. Unsere Nazi wird jetzt gerade in diesen Minuten in Empfang genommen. Sie sind zurück in der Schweiz. Wie ist das so ein die Stimmung, die der Nazi-Spieler entgegenkommt?
2: Hey, mega gut. Es sind tausende von Fans auf den Turbinenplatz gekommen und sie wollen jetzt einfach ihre Helden feiern. Embolo, hin oder her, sie sind gar nicht mehr hässig. Die meisten sagen auch, hey, sie freuen sich so fest, die jetzt einfach zu feiern. Und sie sind einfach nur noch hässig auf Argentinien. Das ist doch nicht der Grundtenor.
0: Oder auf den Schiedsrichter, wie immer. Also, genau. Meine, das ist wirklich eine miserable Leistung. Ich glaube, da würden wir uns alle irgendwo so können darauf einigen. Aber auch eben, der Embolo ist halt schon ein bisschen ein Unglücksrab. Und ja, das hat es bei jedem Match so ein bisschen gegeben. Man hat das mal ein bisschen versammelt, dort mal ein bisschen ein Ding verschossen. Aber ich habe es zum Beispiel jetzt extrem sympathisch gefunden, wenn man das Achtelfinale anschaut. Der Akanji, der den Penalty verschossen hat und kurz darauf runter, nachher quasi im Fernsehen sagt und Muratjakin auch so gegenseitig so, nein, der mit dem Penalty schiessen. Für mich ist glaube ich durch, ist glaube vorbei, ist alles okay. Und das macht es wieder extrem sympathisch. Sind wir dann gespannt, was man so Töne noch vom Embolo hört. Wie gehen denn die Feierlichkeiten jetzt eigentlich weiter? Was passiert jetzt noch rund um die Nazi heute?
2: Hey, so viel haben sie gar noch nicht preisgegeben. Sie werden jetzt zuerst wirklich auf der Bühne abgefeiert. Mal schauen, ob es dann noch weitergeht mit Pressekonferenzen. Aber da lässt sich jetzt der Schweizerische Fußballverband noch nicht ganz in die Karte blicken. Und auch mal schauen, vielleicht sind Paris schon auf dem Weg in die Ferien, gell? Weisst nie.
0: Stell dir mal vor, nach so langer Zeit und so viel Druck, endlich mal wieder im eigenen Bett schlafen. Das muss wirklich ein Träumchen sein.

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0: Energy feiert den Geburtstag jetzt.
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0: Und nicht von irgendjemandem.
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0: Der SpongeBob wird 27. Ja. Damit wäre eigentlich alles gesagt. Also, was ich dazu möchte sagen. Ich weiss jetzt nicht. Also, ob jetzt dich das irgendwie gross mitnimmt draussen, ob du wirklich dich gerade ein bisschen zurückkatapultiert fühlst in die Zeit, wo du SpongeBob noch geschaut hast. Weil ich persönlich gehöre nicht zu denen, die wirklich SpongeBob gross konsumiert hat. Ich kenne es eigentlich erst. Und das ist ja fast ein bisschen tragisch als Spatzünder. Eigentlich nur von diesen YouTube-Videos, wo das immer so ein bisschen, wenn es Überbrückung gebraucht hat, das reingespielt worden ist.
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0: Ja, das ist das, wo ich irgendwie in Berührung gekommen bin mit dem SpongeBob-Schwammkopf. Aber es gibt so viele Menschen, die das Ding schauen, weil SpongeBob ist einer der erfolgreichsten Comics auf dieser Welt. Und der wird jetzt 27, und zwar exakt heute am 14. Juli. Wir schwelgen ein bisschen in Erinnerungen. Und wenn du findest, weißt du was, Kulturbanause Wanner, dann kannst du mir gerne schnell ein WhatsApp machen, eine Sprachnachricht zu uns aufs Studio-Handy und mich korrigieren.

0: Telefon. Willkommen bei Energy an dem Dienstag.
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0: Und die liefern uns Deli Ferischik.
2: Mit 15 Minuten Verspätung ist der grosse Nazi-Willkommensempfang in Zürich losgegangen und der Turbinenplatz mit den Tausenden von Fans hat getobt. Zuerst ist der Staff rund um den Murat Yakin gefeiert worden. Der Nazi-Coach mit dunkler Sonnenbrille hat gesagt, er wäre gerne noch eine Woche länger geblieben und er sei unglaublich stolz auf eines der besten 8 Teams der Welt. Dann sind die Spieler einzeln auf die Bühne gekommen. Viele sichtlich müde, aber auch sehr bewegt. Am lautesten ist es beim Joan Manzambi und ein Brill Embolo wurde trotz seiner roten Karte im Finale. Norddeutschland versinkt im Unwetterchaos. Seit Montagabend ziehen heftige Hitzegewitter mit Starkregen und riesigen Hagelkörner über die Region. Die sind fast so gross wie Tennisbälle, zertrümmern Autoscheiben und schlagen sogar Löcher in die Hausdächer. Gleichzeitig haben Sturzfluten die Strassen und Keller überflutet. Der Ausnahmezustand soll noch bis heute Abend anhalten. Falls du heute nach dem Mittagessen müde bist, solltest du unbedingt eine Runde pausen, aber zur richtigen Zeit. Laut einer neuen Studie ist ein Mittagsschlaf zwischen 1 und 2 am effektivsten, weil das zum natürlichen Rhythmus des Körpers passt. Ideal sind hier dabei 10 bis 30 Minuten, sagen die Experten. Das kann die Konzentration fördern, das Gedächtnis und sogar die körperliche Erholung verbessern. Wer aber länger schläft, riskiert, im Tiefschlaf zu landen und dann noch müder aufzuwachen.
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0: Aktuell sieht es mindestens bei uns hier vor dem Studiofenster eigentlich ziemlich gemütlich, schön sonnig und ein bisschen windig aus. Also eigentlich so, wie es sollte sein im Sommer, aber es sind da ein paar Gewitterwolken unterwegs und die werden uns irgendwann im Verlauf des Nachmittags mal noch treffen. Also eigentlich überall in der Schweiz. Die Chance, dass heute nass wirst, die ist doch relativ gross, aber es kann auch sein, dass es genau richtig trifft. Es ist wirklich extrem gemein, weil man es nicht genau sagen kann, was, wann, wo oben runterkommt. Aber eben, die Chance zusammengefasst, dass ein bisschen Regen drin ist, die ist durchaus real.
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0: Schicke beste Grüße dir ins Auto. Standardverkehr auf der Deutschschweizer Autobahn, aber nichts Außergewöhnliches, heisst für dich fast Freifahrt.
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1: Man kann sein Portemonnaie aufbessern, das machen wir jeden Tag bei Energy. Natürlich auch heute an diesem Dienstag zocken wir unser Checkout-Game mit der Sibyl. Willkommen in der Show, Sally.
2: Hallo, Sascha.
1: Und auch mit der Carol. Grüezi wohl.
3: Hoi, ciao, Sascha.
1: Carol, sag ganz schnell, wie bist du im Kopf rechnen?
3: Ja, ich gebe mir alle Mühe, Mann.
1: Ah, ich habe keine Chance. Also eigentlich müsst ihr gegen mich spielen. Sibyl, wie sieht es bei dir aus?
2: Also durchzogen. Also beim Jassen lasse ich aber die anderen rechnen.
1: Dann gibt es ein sehr spannendes Duell. Wie immer funktioniert es so, ich werde euch verschiedene Pri-Garantie-Geschichten hier vorlesen, Produkte mit dem jeweiligen Preis. Und dann, wer zuerst von euch das im Kopf zusammenrechnen kann und mir den Gesamtpreis natürlich sagt. Also ihr müsst ein bisschen Kasse spielen heute. Diejenigen, die können 50 Stutz vom Coop. Sagt, wenn ihr ready seid, dann legen wir los.
2: Ja, ready.
1: Ja, tönt mega überzeugend. So, 3, 2, 1. 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Und Multifruchtsaft, 1,5 Liter für 2,35.
2: So. Carol.
1: Oh, ui, schneller gegangen, als ich gedacht habe. Carol, bitte.
2: 15,75 Franken.
1: Das klingt schon mal nach ein bisschen Wissen. 15,75 Franken. Jetzt kannst du noch schnell sagen, Sibyl, was würdest du schätzen?
2: Oh, 15,75.
1: Du kannst jetzt sagen, entweder 1 hoch oder 1 runter.
2: Ein bisschen mehr.
1: 15,76. Es sind exakt unser Warenkorb 16,50 Franken und somit Sibyl ein bisschen näher und unsere Checkout-Gewinnerin.
2: Wow.
1: Ui. Also wirklich, ganz, ganz grosse Hochachtung. Ich wäre komplett irgendwo bei 25 Franken gewesen, also da komplett selber verwirrt. Hey, Gratulation Sibyl, für dich gibt es 50 Stutz Coop-Gutschein.
2: Merci vielmals,
1: super cool. Und alle anderen, die Bock haben, zum einmal mitspielen, gibt es wieder am nächsten Dienstag. Jetzt einfach das Keyword Game schicken auf unsere WhatsApp-Nummer und dann bist du vielleicht schon bald mit dabei. Tschüss miteinander, okay. Dankeschön,
2: dann
1: ciao, ciao.
2: Bye bye. Tschüss.
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0: 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Es ist 1:30 gewesen.
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0: Der Regenradar ist wirklich ein bisschen Lottospielen, habe ich das Gefühl. Egal welchen, dass ich anschaue, ich habe jetzt 5 schnell durchgejasset und alle zeigen etwas anderes an. Es hat so ein bisschen Gewitter drin, das kann man definitiv damit rechnen. Es wird schwierig werden, komplett trocken heute durch den Tag durchzukommen. Wenn, dann kommt es aber kurz dafür deftig. Das können wir so ein bisschen mitgeben. Und die nächsten Tage werden auch immer wieder mal ein bisschen gewitterig. Das heisst, das Risiko, das ist rum. Es ist aber nicht 100%, dass es dann auch wirklich dich trifft.
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0: Da haben wir keine Meldungen über gröbere Störungen auf der Deutschschweizer Autobahn Freifahrt.
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Und es gibt so Leute wie der da, wo bereits im Hintergrund gehört, wo du schon denkst, so, okay, einfach jeder Track, den er liefert, ist ein Hit. Teddy Swims, einer von denen auch noch nicht so lange im Game, der aus dem 24 zum Beispiel. Oder auch mein Lieblingshit bis letztes Jahr war, kann man an dieser Stelle sagen, bei ihm ist der da. The Door. Und dann ist er schnell um die Ecke gekommen, hat zusammen gespannt mit Tom

Und jetzt im 26 hat er einen neuen Hit am Start und der gibt es natürlich auch bei uns in der Playlist. The Teddy Swims. Völlig zu Recht ein absoluter Hit-Lieferant. Und das macht er auch mit dieser Scheibe da. Das ist Hit Music Only an dem Dienstag. Teddy Swims, Mr. Know-It-All. Schön bist

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2: Der Dienstag mit Energy, wir nehmen es ein bisschen gemütlich. So mit Olivia Dean. So easy to fall in love. Grosser Hit von ihrer Glied.
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2: Der Regenradar hat sich schon mal wieder umentschieden, wer hätte dies auch gedacht. Und es sind jetzt wirklich, mittlerweile habe ich 5 Apps installiert, plus noch unsere Bildschirme hier im Studio. Und es zeigen alle ein bisschen etwas anderes. Also von dem her, es wird da und dort mal ein kleiner Regengutsch kommen. Konzentrieren tut sie sich mindestens, wenn man jetzt dem da glaubt, den ich gerade offen habe, dann in Abend rein. Aber eben, also wenn du irgendwo ein Knirpsli, so einen kleinen Regenschirm in der Nähe hast, sicher nicht die ganz dümmste Idee heute.
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2: Ein bisschen stockender Verkehr auf den Standardstrecken verteilt in die ganze Deutschschweiz, aber nichts, was wir jetzt müssten im Fokus nehmen, heisst gute Fahrt.
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0: Energy grüßt an dem Dienstag, 14. Juli mit dem Robin Schulz. In your eyes. Schön bist mit uns jetzt, ist es drü gsi.
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0: Je nach Region ist da schon ein bisschen etwas unterwegs. Also je weiter links das schaust auf der Schweizer Karte, desto mehr ist da drin. Das betrifft vor allem die Region Biel und auch im Jura und vor allem in der Zentralschweiz ist da ein bisschen etwas unterwegs und natürlich auch in den Voralpen. Gegen Abend kann es da und dort im Mittelland noch ein bisschen Regen geben, aber wie gesagt, das ist nur ein Regenradar von etwa 15, wo man da müsste vergleichen. Kurzerhand, es kann durchaus sein, dass da noch ein bisschen etwas runterkommt. Die Temperaturen, die sind aber ziemlich okay. Es ist schön warm. Und zwar bis zu 32 Grad heute. Und das eigentlich die ganze Woche.
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0: Schicke beste Grüße dir das Auto am bald mal 2 Minuten ab der 3. Wichtige Meldung. Von der A2 Zentralschweiz zwischen Altdorf und Erstfeld. In beiden Richtungen besteht Gefahr wegen Personen auf der Autobahn. Bitte äußerst vorsichtig unterwegs sein auf der A2 Luzern-Gotthard. Genau genommen zwischen Altdorf und Erstfeld. In beiden Richtungen Menschen auf der Autobahn. Dann staustockender Verkehr rund um den Gubristunnel in der Region Zürich Aargau. Dort mindestens etwa 20 Minuten anstehen. Ähnliches Bild auf der A18. Das ist Rinach Nord bis Muttenz Süd. Dort der Stau wegen einem Bahnfahrzeug die rechte Fahrstreife blockiert. Sonst alles einfach ein bisschen staunstockend normal.
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0: Energy grüßt an dem Dienstag in dieser Ferienzeit. Schön bist du mit uns.
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0: In knapp einer Minute vier hin.
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0: Es sind Gewitterzellen unterwegs in der Deutschschweiz, aber sehr, sehr, sehr punktuell. Sie ziehen meistens von links nach rechts einmal über die Landkarte rein. Das heisst, die Chance, dass da und dort mal so ein bisschen nass oben runterkommt, die ist doch durchaus real. Also wenn du einen Sonnenschirm kannst in einen Regenschirm umfunktionieren, ist das sicher nicht eine schlechte Vorbereitung, die du haben kannst. In den nächsten Tag geht es leider ein bisschen so weiter. Wir haben immer so ein gewisses Gewitterrisiko, das mitschwingt. Wenn, dann kommt es aber kurz und deftig. Temperaturen trotzdem sehr, sehr sommerlich mit bis zu 30 Grad auch morgen.
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0: Man meldet alles über 20 Minuten. Zeitverlust gehen zuerst in die Region Zürich Aargau, dort rund um den Gubristunnel, vor allem Richtung St. Gallen, wo es stockt aktuell ab Dietikon und auf der anderen Seite rund ums Brütisellenkreuz. In der Region Basel haben wir hier 18 auf dem Schirm zwischen Rheinach Nord und Muttenz Süd. Selbst wegen einem Bahnfahrzeug der rechte Fahrstreifen blockiert. Geduld mit dort. Und dann stockt es auch noch zwischen Hagenau und Badischen Bahnhof und zwischen Wiesen und Badischen Bahnhof. Kommt gut und sicher an.
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0: Willkommen in der Show von dem Dienstag. Schön bist du mit uns. Und endlich ist Nazi wieder da.
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0: Heute sind sie gelandet und direkt beim Turbinenplatz in Zürich auf eine improvisierte Bühne gestanden, die relativ professionell aussehen, muss man an der Stelle mal sagen. Also es ist schon crazy, was dass man da in no time kann auf die Beine stellen kann. Wie der Nazi-Empfang war und was sonst noch alles passiert rundherum, das gibt es bei uns in etwa 15 Minuten.
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0: Energy an diesem Dienstag und ich bin mir nicht so ganz sicher, soll ich jubeln oder irgendwie immer noch ein Tränchen verdrücken?
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0: Unsere Nazi-Helden sind gelandet. Und ich sage bewusst Helden, weil es ist ja historisch. Wir sind ins Viertelfinale gekommen, aber halt, wie es dann zu Ende gegangen ist, es regt mich immer noch ein bisschen auf. Also vor allem halt wegen dieser huren Schwalbe. Sorry, ich kann es gar nicht anders sagen. Das ist wirklich, die Embolo-Schwalbe nervt mit tierisch. Weißt du, wenn wir 5-6-0 vom Platz gefegt worden wären von Argentinien, hätte man können sagen, hey cool, Viertelfinale, wir sind dabei gewesen, alles Gute, bessere Mannschaft, Dampi, alles sensationell. Aber so ist es ein bisschen schwierig. Und jetzt die Frage an Elif Erischik aus der Energy News Redaktion. Unsere Nazi wird jetzt gerade in diesen Minuten in Empfang genommen. Sie sind zurück in der Schweiz. Wie ist da so die Stimmung, die den Nazi-Spielern entgegenkommt?
2: Hey, mega gut. Es sind Tausende von Fans auf den Turbinenplatz gekommen und sie wollen jetzt einfach ihre Helden feiern. Embolo, hin oder her, sie sind gar nicht mehr hässig. Die meisten sagen auch, hey, sie freuen sich so fest, die jetzt einfach zu feiern. Und sie sind einfach nur noch hässig auf Argentinien. Das ist doch der Grundtenor.
0: Oder auf den Schiedsrichter, wie immer. Also, genau. Meine, das ist wirklich eine miserable Leistung. Ich glaube, da würden wir uns alle irgendwo so können darauf einigen. Aber auch eben der Embolo ist halt schon ein bisschen ein Unglücksrab. Und ja, das hat es bei jedem Match so ein bisschen gegeben. Man hat das mal ein bisschen versammelt, dort mal ein Ding verschossen. Aber ich habe es zum Beispiel jetzt extrem sympathisch gefunden, wenn man das Achtelfinale anschaut. Der Akanji, der den Penalty verschossen hat und kurz darauf nach quasi im Fernsehen sagt und Muratjakin auch so gegenseitig so, nein, der mit dem Penalty schiessen. Für mich ist glaube ich durch, ist glaube ich vorbei, ist alles okay. Und das macht es wieder extrem sympathisch. Wie gehen denn die Feierlichkeiten noch weiter? Denkst du, man wird irgendwo ein oder andere Nazi-Spieler noch irgendwo in einer Bar antreffen oder werden die vermutlich auch froh sein, wenn sie endlich mal heimkommen?
2: Hey, ich glaube, die wollen alle heim und sie sagen auch, hey, sie sind schon so lange weg, über Wochen, oder? Zum Glück haben sie noch ihre Familien dabei gehabt, aber ich glaube, die gehen jetzt einfach in den nächsten Flüger und ab in die Ferien.
0: Stell dir mal vor, nach so langer Zeit und so viel Druck, endlich mal wieder im eigenen Bett schlafen.

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3: Es sind Gewitterzellen unterwegs in der Deutschschweiz, aber sehr punktuell. Sie ziehen meistens von links nach rechts einmal über die Landkarte rein. Das heisst, die Chance, dass da und dort mal so ein bisschen nass oben runterkommt, die ist doch durchaus real. Also wenn du einen Sonnenschirm kannst in einen Regenschirm umfunktionieren, ist das sicher nicht eine schlechte Vorbereitung, die du kannst haben. In den nächsten Tagen geht es leider ein bisschen so weiter. Wir haben immer so ein gewisses Gewitterrisiko, das mitschwingt. Wenn, dann kommt es aber kurz und deftig. Temperaturen trotzdem sehr sommerlich mit bis zu 30 Grad am Morgen.
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3: Man meldet alles über 20 Minuten. Zeitverlust geht zuerst in die Region Zürich-Aargau, dort rund um den Gubrisch-Tunnel, vor allem Richtung St. Gallen, wo es stockt aktuell ab Dietikon und auf der anderen Seite rund ums Brütisellenkreuz. In der Region Basel haben wir hier 18 auf dem Schirm zwischen Rheinach Nord und Muttenz Süd. Selbst wegen einem Bannenfahrzeug der rechte Fahrstreifen blockiert. Geduld mitnehmen dort und dann stockt es auch noch zwischen Hagenau und Badischen Bahnhof und zwischen Wiesen und Badischen Bahnhof. Kommt gut und sicher an.
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Tattoo, Loreen und Frage die musikalische Runde. Wenn man so eine Stimme hat wie der Callum Scott, dann bei uns in der Energy Playlist, dann macht man natürlich so Songs, wo die Stimme führen kommen, richtig schön. Zwischen denen ballen wir auch mal schnell einen Hit raus zusammen mit Last Frequencies. Wieso auch nicht? Musikalisch kann man sich auch breit aufstellen. Aber die grössten Hits, wenn man so eine Stimme hat wie der Callum, dann ist es definitiv die Region, die einfach eine Hymne ist. Nicht ein Song,

das ist eigentlich wie so ein bisschen in einem Hollywood-Film. Ein grosses Orchester, das immer wie grösser wird. Und genau da steht seine Stimme im Zentrum. Colm Scott, Hit Music Only, bei Energy. 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

0: Still the One, Michael Patrick Kelly, be Energy. Schön bist du mit uns. Es ist 5.
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0: Aktuell wirklich eine fette Gewitterzelle. Und die kann man wirklich so benennen. Sie zieht sich nämlich quasi von Biel quer übers Mittelland bis zu den Alpenregionen hinteren. Und da wird auch deftig noch etwas runterkommen. Punktuell gesehen natürlich. Und ich hoffe, dass du genau nicht an dem Punkt stehst, wo der Regen oben runterkommt. Morgen sieht es mehr oder weniger gleich aus, sollte aber nicht so deftig kommen wie heute. Das heisst, im Nachmittag kann es da und dort doch noch schnell ein bisschen gewittern.
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0: Auf der Straße schnell geht eine wichtige Meldung, die in dieser Sekunde nicht gekommen ist, von der Zentralschweiz. Betrifft A2 Gotthard Richtung Luzern, Seelisberg-Tunnel dort. Gegenstände auf der Autobahn, der rechte Fahrstreifen blockiert. Bitte fahrt vorsichtig rund um den Seelisberg, vor allem Richtung Luzern. Dort hat es Gegenstände auf der Autobahn. Dann in der Region Zürich-Aargau anstehen auf der A2. Auf der A1 selbstverständlich. Zürich Richtung St. Gallen, von der Aststedt, Vorenberg Süd bis Oberwinterthur. Dort ein Spannenfahrzeug. Und man meldet alles sonst noch über 20 Minuten Zeitverlust. Das ist in der Region Bern-Mittelland zwischen Wankdorf und Kirchberg. Dort anstehen und auch weiter vorne auf Meerabschnitt zwischen Kirchberg und Herkingen. Dann haben wir auf der A2 der Region Basel Not A2 auf dem Schirm. Dort bei Arisdorf und der Verzweigung Augst, vor allem in Richtung A3 Rheinfelden. Dort wegen dem Grenz. Übergang beim Zoll kommen wir gut und sicher an.
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0: Wir feiern heute einen Geburtstag. Und zwar vom SpongeBob Schwammkopf. Ja, ist das nicht herzig, oder? Also, 14. Juli 1986. Es ist schon crazy, oder? Er wird 40 heute. SpongeBob!
3: 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Hier ist der kleine gelbe Wasserschwamm. 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
0: Ja, ich persönlich muss sagen, ich habe mit dem SpongeBob nie so grosse Berührungspunkte gehabt, als ich jung war. Erst so ein bisschen im Alter, wo das Samix so ein bisschen als Meme verwendet wurde in diesen YouTube-Videos. Wenn du aber zu denen gehörst, was sagst, doch, 40 Jahre SpongeBob, da bin ich voll drin. Ich überzeug dich, warum das der sensationell ist und man den auch im Alter noch schauen sollte. Schick uns schnell eine Sprachnachricht.
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0: Energy an dem Dienstagabend. 20 ab 5 haben wir es, den 14. Juli. Das Datum wird gleich nachher nochmal schnell wichtig. Zuerst mal schnell einen kleinen Teaser, den ich euch möchte mit auf den Weg geben möchte. Wenn du jetzt im Auto hockst und sagst, hey, können wir wieder mal BPMs ein bisschen hochpumpen, machen wir gleich nachher. Body Talk, neue Hit von Alle Farben. Zuerst gehen wir mal ein bisschen in unsere Kindheit zurück.
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0: Und ich hätte nicht gedacht, dass man da irgendwie halb in einen Verschwörungssumpf hineinkommt, wenn es nur darum geht, dass der SpongeBob-Schwankopf Geburtstag hat. Ich habe aber ziemlich schnell gemerkt, man ist sich da nicht so einig. In der Community, wo das offensichtlich relativ ernst nimmt. Weil eigentlich wird der SpongeBob heute 40. Hat Nickelodeon, also dort, wo die Serie ausgestrahlt wurde, ist hier mal gesagt, es steht aber auf seinem Ausweis und man sieht dann auch im Fernsehen irgendwann. Die Serie ist aber erst ja im 99 gestartet und somit wäre er heute 27. Also, kann man jetzt überhaupt sagen, dass eine imaginäre Comicfigur, die im Ausweis in 40 ist, aber erst seit 27 Jahren auf dem Bildschirm trotzdem 40 ist? Also, ich bin gerade irgendwie grausam verwirrt. Aber Sex, weil Hauptsache er hat Geburtstag. So kann man sagen, wir feiern das Ganze ein bisschen und freuen uns natürlich auch darüber, wenn sich die Fans melden per WhatsApp. Und ja, wie soll man sagen, ich habe jetzt nicht so die Berührungspunkte gehabt. Weißt du, wie es dir gegangen ist in der Jugend? Das Einzige, was ich noch kenne, ist da so die Geschichten in diesen YouTube-Videos drin.
3: Eine Ewigkeit später.
0: Ja, oder auch 3 Stunden später, das ist einmal wieder gekommen. Das ist das Ganze SpongeBob-Zeug relativ stark zum Meme geworden. Und da gibt es auch, wie soll ich sagen, Exponentinnen und Exponenten, die spezielle Verbindung haben mit dem SpongeBob, wie der Padu zum Beispiel.
4: Ciao zusammen, das ist der Padu. Vor ein paar Jahren Mallorca-Ballermann-Ferien gemacht mit ein paar Kollegen. Dort ist am Ende in den Sinn gekommen, man könnte ja ein Tattoo anstecken. Er hat sich sein Sternzeichen auf das Wadli tätowiert und ich habe nichts Schlaueres gewusst als etwa handgrossen SpongeBob auf die Hüfte. Zum Eingremen haben wir nichts gehabt, außer Dapresolei. Aber er ist auch mal gäng noch drauf, smilen vor sich her über alle 3 Backen. 2 von ihm und eine von mir.
0: Hervorragend. Mittlerweile ist das ja wahrscheinlich schon fast Kult, oder? Wenn man einen SpongeBob irgendwie lebensgross hat. Dort war es wahrscheinlich dann noch nicht so cool gewesen. Aber wenn du sagst, schau, wir feiern den SpongeBob seinem Geburtstag, egal ob 40 oder 27, darfst du dich gerne schnell melden.
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1: Habt alle einen super fantastischen positiven Tag.

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2: Es sind Gewitterzellen unterwegs in der Deutschschweiz, aber sehr, sehr, sehr punktuell. Sie ziehen meistens von links nach rechts einmal über die Landkarte rein. Das heisst, die Chance, dass da und dort mal so ein bisschen nass oben runterkommt, die ist doch durchaus real. Also wenn du einen Sonnenschirm kannst in einen Regenschirm umfunktionieren, ist das sicher nicht eine schlechte Vorbereitung, die du kannst haben. In den nächsten Tagen geht es leider ein bisschen so weiter. Wir haben immer so ein gewisses Gewitterrisiko, das mitschwingt. Wenn, dann kommt es aber kurz und deftig. Temperaturen trotzdem sehr, sehr sommerlich mit bis zu 30 Grad auch morgen.
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2: Man meldet alles über 20 Minuten. Zeitverlust gehen zuerst in die Region Zürich-Aargau, dort rund um den Gubrisch-Tunnel, vor allem Richtung St. Gallen, wo es stockt aktuell ab Dietike und auf der anderen Seite rund ums Brütisellenkreuz. In der Region Basel haben wir hier 18 auf dem Schirm zwischen Rheinach-Nord und Muttenz-Süd. Selbst wegen einem Bahnfahrzeug der rechte Fahrstreifen blockiert. Geduld mit dort. Und dann stockt es auch noch zwischen Hagenau und Badischen Bahnhof und zwischen Wiesen und Badischen Bahnhof. Kommt gut und sicher an.
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in unserer Playlist gibt es immer wieder so Tracks, wo man am Anfang teilweise ein bisschen Mühe hat, bis man irgendwie so ein bisschen drin ist. Und das habe ich mit dem Künstler gehabt. Und zwar nicht bei dem Song Ordinary. Ist so ein Track, der direkt ins Ohr hineingeht und auch dort bleibt. Und Carry You Home Out. Das finde ich so ein Song, der so schön so ein bisschen schiebt. Dann, es geht ein bisschen vorne und dann ist der da gekommen. Ich bin irgendwie nicht warm geworden mit dem Anfang. Und das ist wirklich genau für mich so ein Track, vielleicht geht es dir auch so, wo einfach zwei, drei Mal ins Ohr rein muss, bevor es dann dort auch in der Mitte im Kopf drin bleibt und nicht einfach Göschen ein Rollo macht. Da gebe ich dir die nächste Chance dafür. Alex Warren, The Energy. 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

0: Energy an diesem Dienstagabend. Wenn du Ferien hast, hoffe ich, hast du deinen Ferientag genossen. Wenn du am Krüppeln bist, dann hoffentlich endlich vorbei.
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0: Eine richtige Gewitterwand ist einmal von links nach rechts quer über die Schweiz hineingezogen und eigentlich noch dran. Sie hängt gerade so ein bisschen in der Region Zürich und vor allem in den Voralpen wird jetzt Richtung Graubünden dann auf Österreich überziehen. In der späteren Nacht kann es durchaus auch sein, dass da nochmal etwas kommt. Dort ist vor allem im Moment Schaffhausen so ein bisschen im Fokus. Aber wie immer, nehmen das nicht allzu genau, was in diesem Regenradar drin ist. Auch das, was ich da an dieser Stelle sage, das ist sehr dynamisch, was da draussen passiert. Morgen am Mittwoch. Danke vielmals. Ich kann doch noch ein halbes Gramm überlegen. Sieht es mehr oder weniger gleich aus eigentlich wie heute. Es hat auch noch so ein bisschen Gewitter drin, die dann aber erst wenn dann richtig Abend. Sonst tendenziell völlig okay. Immer mal wieder Sonne und ein paar Wolken verteilt über den ganzen Tag. Und die Temperaturen die sind angenehm bei 28 Grad.
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0: Schicke beste Grüße dir ins Auto rund um den Gubrisch-Tunnel. Aktuell das Puff dort haben wir Stau, egal in welche Richtung brauchst du gerade. Ein bisschen mehr Geduld als sonst. Dann gerade aktualisiert worden, nehmen wir auch noch schnell mit. Das ist die A2, Gotthard Richtung Luzern in der Zentralschweiz. Der Seelisberg-Tunnel immer noch Gegenstände auf der Autobahn. Bitte fahren dort äußerst vorsichtig. Dann in der Region Bern-Mittelland nach wie vor auf der A1 anstehen Richtung Zürich zwischen Wankdorf und Kirchberg. Und weiter vorne, gerade von Kirchberg bis Herkingen, dort immer wieder stockenden Verkehr aktuell angezeigt bei uns auf dem Schirm. Und dann nehmen wir die Meldung noch mit, betrifft nochmal Zentralschweiz. Das ist A2 Richtung Luzern zwischen Göschenen und Wassen. Ein Unfall, der rechte Fahrstreifen blockiert. Das wird ein bisschen mühsam werden und geht nochmal ein Unfall auf der A2, sagen wir mal Richtung Basel, zwischen dem Lopper und Rotenburg. Aktuell dort hat es getatscht mit mehreren Fahrzeugen, das heisst ein Zeitverlust von bis zu 45 Minuten. Kommt gut und sicher heim.
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0: Für die, die Ferien haben, ist es natürlich schön, man hat mal wieder Zeit. Vielleicht kann man ja mal ein bisschen Digital Detox, ein bisschen weg von dem ganzen Social Media Quatsch. Raus aus dem TikTok, aus dem Insta und was sonst noch ihr alles auf eurem Handy für Apps installiert habt. Einfach das Ding mal weglegen, den Fokusmodus rein und vielleicht mal wieder ein Buch lesen.
3: Hallo Energy, mein Name ist Petra und ich würde euch gerne folgendes Buch vorschlagen. Ich denke zu viel von der Nina Kunz.
0: Ich denke zu viel. Ja, das braucht definitiv die ganze Aufmerksamkeit und da kann man nicht nebendurch auf dem Second Screen ein bisschen scrollen. Was das Buch genau ist und wer das da angesprochen wird, das erfährst du in 15 Minuten bei uns.
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0: Downtown, hätte ich jetzt fast gesagt, aber wir sind ja da in der Sommerpause. Aber ist eigentlich gleich, Hauptsache wir sind alle da, oder?
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0: Einfach mal ein bisschen entschleunigen in dieser Ferienzeit. Und das ist ja das Schöne an dem, wo wir gerade drin sind. Vielleicht auch im Geschäft ein bisschen weniger los. Da kann man vielleicht auch mal über Mittag mal anhocken, anstatt auf dem Handy rumdaddeln. Einfach mal ein Buch lesen.
2: Hallo Energy, mein Name ist Petra und ich würde euch gerne folgendes Buch vorschlagen. Ich denk zu viel von deiner Kunst.
0: Ah, ist immer schön, wenn etwas kommt aus der Community von dir da aussen. Danke vielmals, Petra. Um was geht es denn im Buch?
2: Wie der Titel schon sagt, geht es in dem Buch vor allem darum, wieso wir so viel nachdenken, wieso wir so viel grübeln. Das Schöne an dem Buch ist, es ist keine durchgehende Geschichte, sondern es sind eigentlich 30 Texte, die in dem Buch vereint sind. Und die Autorin schreibt vor allem auch über ihre persönlichen Erlebnisse, über was sie so fest nachdenkt. Und man merkt auch, ich bin nicht allein, ich denke auch über so viele Sachen nach. Und vor allem geht es so um Themen wie, wieso fühlen sich Menschen mit einem vermeintlich guten Leben trotzdem immer mal wieder überfordert oder einfach unzufrieden.
0: Also wirklich spannende Fragen, wo man so ein bisschen, wie man heute würde sagen, relaten kann damit. Und eben, es sind 30 kleine Geschichten, nicht einfach irgendein so 700-seitiges Buch, so ein Schinken, wo man dann wirklich weiss, wie lange braucht, bis man ihn durch hat, sondern man kann es in kleinen Portionen geniessen.
2: Eigentlich jedem, aber vor allem Leute, die gerne overthinken, weil man findet sich da schon selber wieder. Das Buch eignet sich aber auch super so als Wiedereinstiegsbuch, wenn man gerne wieder ein bisschen mehr lesen würde, weil dadurch, dass es eben nicht eine durchgehende Geschichte ist, sondern so 30 gesammelte Texte, kann man super auch einfach nur einen Text lesen, dann das Buch wieder weglegen, 2 Wochen später vornehmen und den nächsten Text lesen. Und es spielt auch nicht so eine Rolle, wie man vergessen hat, um was es in der Geschichte vorgegangen ist, weil die sind nicht weiterführend, sondern die sind losgelöst voneinander. Also es ist ein Buch, das sich super eignet für Leute, die eigentlich nicht viel Zeit zum Lesen haben.
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0: 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Jetzt ist es Dienstagabend, 6:30. Schön, bist du mit uns.
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0: Es hat immer noch deftige Gewitterwolken, die da unterwegs sind. Die ziehen vor allem jetzt Richtung Bünden über. Aber es, ja, bist nicht ganz gefreut davon. Also es kann durchaus sein, dass es da und dort noch mal ein bisschen Regen oben runterkommt. Wenn dann kurz, aber deftig. So geht es morgen mehr oder weniger auch weiter. Wir haben etwa 28 Grad, die wir messen am morgigen Mittwoch. Und es wird auch da leider noch ein bisschen Regen im System haben.
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0: Gehen zuerst in die Zentralschweiz. Zwei wichtige Meldungen von dort. Betrifft zweimal die A2. Einmal Richtung Luzern. Zwischen Gösenen und Wassen. Verkehrsbehinderungen nach einem Unfall. Der rechte Fahrstreifen ist dort aktuell blockiert. Und noch weiter vorne brauchst du richtig Geduld. Nämlich führen auf Basel zwischen dem Lopper und Rotenburg. Dort ein Unfall. Der linke Fahrstreifen blockt. Zeitverlust aktuell bis zu 50 Minuten. Dann in der Region Zürich-Aargau A1 anstehen Richtung St. Gallen. Von Dietikon bis zum Gubrist-Tunnel an. Und auch in die Gegenrichtung aktuell anstehen. In der Region Bern-Mittelland haben wir zweimal die A1 auf dem Schirm. Zwischen Schönbühl und Kirchberg dort aktuell Stau und geht weiter vorne. Zwischen Lauterbach und Önsingen musst du ebenfalls anstehen Richtung Zürich. Und noch die Region Basel nehmen wir mit auf die A2. Brauchst du noch Geduld. In der Dienstagabend zwischen Hagenau und Wesen kommen wir gut ans Ziel.
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konkrete Frage an dich. Welches ist dein Sommerhit 2026? Ich habe langsam aber sicher einen guten Anwärter drauf. Den finde ich einfach richtig groovig. Kommt von dem her, der diesen Hit hier geliefert hat, Last Frequencies. Ein Track am anderen ist einfach ein Hit. Hat auch schon gespielt, unserem grossen Sommerfinal Energy Air und Masse zum Kochen gebracht. Letzte grosse Head Down. Die Rede ist natürlich vom Belgier Last Frequencies, einer der erfolgreichsten DJs und Produzenten aktuell. Und der Banger hat er erst gerade rausgehauen. So Much Beauty

es hat einfach irgendwie so einen Groove. Ich kann es irgendwie nicht ganz erklären, warum das mich so mitnimmt. Aber ich finde, passt einfach so zu den heißen Temperaturen, nimmt einem so ein bisschen mit. Irgendwo am Strand von den Malediven im Sand. Oder irgendeine coole Poolparty in Ibiza oder wo auch immer. Vielleicht auch auf Balkonien. Egal wo. Hauptsache Sommer. Das ist The Last Frequency. So much beauty around us.

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2: Es hat immer noch deftige Gewitterwolken, die da unterwegs sind. Die ziehen vor allem jetzt Richtung Bündner rüber. Aber es, bist nicht ganz gefreut davon. Also es kann durchaus sein, dass es da und dort noch mal ein bisschen Regen oben runterkommt. Wenn dann kurz, aber deftig. So geht es morgen mehr oder weniger auch weiter. Wir haben etwa 28 Grad, die wir messen am morgigen Mittwoch. Und es wird auch da leider noch ein bisschen Regen im System haben.

0: Richtung Luzern zwischen Gürschen und Wassen. Verkehrsbehinderungen nach einem Unfall. Der rechte Fahrstreifen ist dort aktuell blockiert. Und noch weiter vorne brauchst du richtig Geduld, nämlich führen auf Basel zwischen dem Lopper und Rotenburg. Dort ein Unfall, der linke Fahrstreifen blockt. Zeitverlust aktuell bis zu 50 Minuten. Dann in der Region Zürich-Aargau A1 anstehen Richtung St. Gallen, von Dietikon bis zum Gubrisch-Tunnel an und auch in die Gegenrichtung aktuell anstehen. In der Region Bern-Mittelland haben wir zweimal die A1 auf dem Schirm zwischen Schönbühl und Kirchberg. Dort aktuell Stau und geht weiter vorne zwischen Lauterbach und Önsingen musst du ebenfalls anstehen Richtung Zürich. Und noch die Region Basel nehmen wir mit auf die A2, brauchst du noch Geduld. In der Dienstagabend zwischen Hagenau und Wiesen kommen gut ans Ziel.
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